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3: Wenn draußen der Wind über die Felder zieht und der Herbst an der Nordseeküste Einzug hält, wird es in Friedrichskoog wieder besonders gemütlich. Am Samstag, den 17. Oktober und Sonntag, den 18. Oktober, lädt der Fremdenverkehrsverein Friedrichskoog jeweils von 10 bis 17 Uhr zum beliebten Herbstmarkt in die Sporthalle am Altfelder Weg ein. Zwei Tage lang verwandelt sich die Halle in einen bunten Treffpunkt für alle, die Schönes, Selbstgemachtes und Besonderes mögen. Zahlreiche Aussteller präsentieren ihre Arbeiten und laden zum Schauen, Stöbern und Entdecken ein. Von liebevoll gefertigtem Kunsthandwerk über herbstliche Dekoration bis hin zu kleinen Geschenkideen gibt es an den Ständen einiges zu entdecken. Dabei lohnt es sich, genauer hinzuschauen. Viele Stücke sind echte Einzelstücke, die mit viel Zeit und Kreativität entstanden sind.
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3: Jeden Freitag ab 8 Uhr bis um 12.30 Uhr findet am Südermarkt direkt am Meldorfer Dom der Meldorfer Wochenmarkt statt. An den Ständen werden zwischen Obst und Gemüse und Fleisch auch frische Nordseekrabben und Käse verkauft. Für die Feinschmecker unter euch gibt es auch Dips, eingelegte Oliven, Fladenbrot und Schafskäse. Es lohnt sich also, einmal über den Meldorfer Wochenmarkt zu schlendern.
4: Bis zum 18. Februar findet jeden Freitag um 17 Uhr die öffentliche Feierabendführung Noah. Theaterfiguren erzählen von Hoffnung statt. Das Poppenspielermuseum im Schloss Husum zeigt in seiner neuen Ausstellung Figuren unterschiedlichster Art zur biblischen Noah-Geschichte. Neben der als Schattentheater aufgebauten Arche findet man hier auch verschiedene thematisch ergänzende Exponate von Richard Heitzmann und Otto Backmann. Anmelden kann man sich vorher telefonisch bei 04841 2545 oder per E-Mail unter kasse@museumsverbund-nordfriesland.de. Der Zugang zur Führung ist im Eintritt inbegriffen.
5: Wenn bunte Laternen in der Dunkelheit leuchten, Kinderstimmen durch den Abend klingen und sich kleine und große Lichter gemeinsam auf den Weg machen, ist es wieder Zeit für den traditionellen Laternenumzug in Friedrichskoog. Am Samstag, den 17. Oktober um 18.30 Uhr, lädt der Fremdenverkehrsverein gemeinsam mit der Jugendfeuerwehr zu einem stimmungsvollen Herbstabend ein. Treffpunkt ist das Feuerwehrgerätehaus im Tjagsweg. Von dort aus setzt sich der leuchtende Zug in Bewegung. Ob selbstgebastelte Laterne, klassisches Laternenlicht oder fantasievoll gestaltetes Lieblingsmotiv. Ausdrücklich erwünscht ist alles, was den Friedrichskooger Abend ein bisschen heller und bunter macht.

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3: 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Tschüss!
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2: Der neue Bürgermeister in Tönning wird Marvin Hass heißen. Am Sonntag, den 27. September, ist der 34-jährige Kommunalbeamte von den Menschen in der Stadt gewählt worden. 52,4% der Stimmen hat er in der Stichwahl geholt und sich damit gegen den Kandidaten der Allgemeinen Wählergemeinschaft Knut Vogt durchgesetzt. Direkt nach seinem Wahlerfolg schätzte Marvin Hass seinen Wahlsieg bei uns im Live-Wahl-Spezial wie folgt ein.
3: Ich glaube, das, was ich auch an den Haustürgesprächen als Feedback bekommen habe, ist es die absolute Ehrlichkeit. Das heißt, ich habe nie etwas versprochen, was ich nicht halten kann. Und ich habe auch zu Themen ehrlich gesagt, wenn ich als Stadt uns nicht zuständig sehe. Und ich glaube, das kam sehr, sehr erfrischend an. Und ich hoffe auch, dass meine Kompetenz entsprechend auch herausgekommen ist.
2: Schon vor 6 Jahren hatte Marvin Hass versucht, Tönninger Bürgermeister zu werden. Damals war er noch knapp an der bisherigen Amtsinhaberin Dorothee Klömmer gescheitert. Die trat in diesem Jahr nicht erneut an. Dafür gab es neben Marvin Hass noch insgesamt 4 weitere Kandidierende. So schickte die Allgemeine Wählergemeinschaft in Tönning den bis dato in der Stadt noch unbekannten FDP-Politiker Knut Vogt ins Rennen. Der hat es Anfang September auch knapp in die Stichwahl geschafft, in der er sich dann aber mit 95 Stimmen Rückstand geschlagen geben musste. Nach der Wahl hatte er eine Sache, die er dem Wahlsieger mitgeben möchte.
4: Also ich glaube, was doch sehr stark gewesen ist, die Polarisierung in der Wahl. Also es war doch ein sehr starkes Gegeneinander. Und ich wünsche jetzt für Marvin Hass, dass er es schafft, sozusagen die Wählerinnen und Wähler, die mir das Vertrauen ausgesprochen haben, auch wieder zusammenzubinden, weil Tönning ist eine schöne Stadt. Tönning hat unglaublich tolle Menschen, die hier leben, und es muss jetzt das Ziel sein, dass man gemeinsam wieder nach vorne schaut und dieses aktuell, was so ein bisschen entstanden ist, gegeneinander aufgelöst wird und diese Polarisierung vielleicht ein Ende hat.
2: Ein polarisiertes, hitziges und in Teilen zerstrittenes politisches Feld in der Stadt Tönning. Das ist auch eine der größten Herausforderungen, mit der sich Marvin Hass konfrontiert sieht. Neben der schwierigen Finanzlage der Stadt, der Frage nach Investitionsleistungen für zum Beispiel Freibad und Gemeinschaftsschule und der Suche nach einer Position zur Sperrung der Eiderbrücke, damit der Schaden für die Stadt und Region so gering wie möglich bleibt. Was die polarisierte politische Situation in Tönning angeht, haben wir bei Marvin Hass nochmal genauer nachgefragt.
3: Also ich denke, als komplett Parteiloser habe ich eine sehr gute Startchance einfach, weil ich keiner Partei verpflichtet bin. Ich muss mich keiner Partei gegenüber rechtfertigen, sondern ich kann alle tatsächlich absolut gleich behandeln. Und das möchte ich tatsächlich auch machen, weil ich trotzdem der festen Ansicht bin, dass alle Parteien eigentlich nur das Beste für Tönning wollen. Und das müssen wir nur einfach zeigen und herauskrempeln. Und deswegen suche ich da aktiv das Gespräch mit allen Parteien und gucken, dass wir eine gemeinsame Zielscharte entwickeln.
2: Am 1. Januar 2027 beginnt die 6-jährige Amtszeit von Marvin Hass im Tönninger Rathaus. Bis dahin hat er Zeit, sich auf sein neues Amt vorzubereiten.

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2: Feuerwehrleute löschen Brände, retten Menschen aus Notsituationen und helfen und unterstützen, wo auch immer sie gebraucht werden. Sie sind entsprechend geschult und vorbereitet. Und trotzdem, Einsätze kommen plötzlich und je nach Schwere des Einsatzes oder Tagesform können sie auf die Rettungskräfte ganz schön belastend wirken. Deswegen gibt es die psychosoziale Notfallversorgung für Einsatzkräfte oder kurz PSNVE. Sie ist aus der Fürsorgepflicht der Kreise im Land entstanden, für die Sicherheit und Unversehrtheit ihrer Einsatzkräfte zu sorgen. Sünja Andersen ist Teil der PSNVE-Einheit in Nordfriesland und kennt die Situationen, die dafür sorgen, dass Feuerwehrleute psychosoziale Unterstützung brauchen.
3: Also es ist nicht immer das Worst-Case-Szenario, was wir uns alle vorstellen, das große Drama. Es ist immer tagesformabhängig und wir alle haben jeden Tag irgendwie so einen anderen Prozentsatz an Akku, was uns zur Verfügung steht. Und den einen Tag ist es mal mehr und den anderen mal weniger. Und ab und zu reicht dann auch dieser klitzekleine bekannte Tropfen, der das fast dann zum Überlaufen bringt. Und dann ist vielleicht einfach ein ganz normaler Einsatz schon zu viel. Oder das eine Geräusch, was dann da irgendwie mitzukommt, das kann dann schon mal reichen.
2: Aktuell gibt es ca. 5.500 aktive Feuerwehrleute im Kreis Nordfriesland. 13 von ihnen engagieren sich zusätzlich in der PSNVE. Wichtig zu betonen ist, dass es dabei nicht um eine Form der psychologischen Behandlung geht. Die Aufgabe der PSNVE ist es, zunächst die Einsatzkräfte im Kreis darüber aufzuklären, wie solche Belastungen entstehen und welche Möglichkeiten es gibt, sie zu verarbeiten. Erst in zweiter Instanz werden sie dann auch tätig, wenn Feuerwehrleute merken, dass sie zum Beispiel nach belastenden Einsätzen damit nicht allein fertig werden. Da hilft die PSNVE dann auch mal über Kreisgrenzen hinaus, so wie es zum Beispiel Lars Thomas gemacht hat. Er kommt von Amrum und hat uns erzählt, dass er als Teil der psychosozialen Notfallversorgung vor 5 Jahren nach der Flut im Ahrtal ins Einsatzgebiet gefahren ist.
4: Da haben wir ebenfalls PSNV-Kräfte hingeschickt mit der Landesbereitschaft zusammen. Sind wir da quasi runtergefahren und haben dort die Kameradinnen unterstützt im aktuellen Einsatz, in der Nachsorge, also einmal rundherum irgendwie, was sehr, sehr gut angekommen ist, was sehr, finde ich, für uns gesprochen hat und halt auch von den Kameradinnen dort sehr, sehr gut angenommen worden ist. Da gab es wenig Vorurteile, da hat man erstmal so ein bisschen geguckt, was sind das denn für Typen mit lila Westen, die kennen wir ja noch gar nicht so richtig, aber das wurde halt einfach ganz schnell klar, dass wir ein guter Teil sind, um das Ganze gut abzurunden, ne? Und halt auch einfach unsere Aufgabe da haben.
2: Lars Thomas und Sünja Andersen haben mir noch viel mehr über die psychosoziale Notfallversorgung erzählt. Zum Beispiel, wo diese Art der psychosozialen Hilfe eigentlich genau herkommt und wie die beiden dazu gekommen sind, bei der PSNVE mitzumachen. 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
2: So, und jetzt stellen wir euch mal einen echt ungewöhnlichen Krimi vor. Und zwar das Mörderarchiv von der in Großbritannien lebenden Kristen Perrin. Ungewöhnlich deshalb, weil er zum Wohlfühlen, Schmunzeln und mit Rätseln einlädt. Und weil es darin um eine super originelle Mördersuche mit vielen überraschenden Wendungen geht. Oliver Heinze verrät mehr.
3: Frances ist 17 Jahre alt, als ihr 1965 auf dem Jahrmarkt eine Wahrsagerin prophezeit, dass man sie eines Tages ermorden wird.
4: Ich sehe bleiche Knochen in deiner Zukunft. Dein langsames Hinscheiden beginnt erst recht, sobald du die Königin in einer Hand hältst. Gib Acht auf den Vogel, denn er bringt Verrat. Und ist es einmal geschehen, gibt es kein Zurück. Aber Töchter sind der Schlüssel zur Sühne. Finde die eine Rechte und binde sie an dich. Die Zeichen führen zu deinem Mörder.
3: Niemand außer Frances nimmt diese Weissagung ernst. Sie jedoch legt danach wie besessen ein Archiv mit brisanten Dossiers aller Personen an, die ihr irgendwie verdächtig erscheinen. 60 Jahre später wird Frances dann tatsächlich auf ihrem herrschaftlichen Landgut ermordet. Und laut Testament ist ihr letzter Wille, dass Großnichte Annie und Stiefneffe Saxon die Tat aufklären sollen.
4: Ich weiß schon lange, dass mein Leben durch einen Mord enden wird. Und deshalb hinterlasse ich meinen Besitz, und zwar in Gesamtheit, der Person, die erfolgreich eben diesen Mord an mir aufklärt. Möge der oder die bessere von euch mein Vermögen erben und hoffentlich nicht mein Schicksal teilen.
3: Annie und Saxon sind zunächst zwar verblüfft, nehmen die Challenge dann aber nach kurzer Überlegung an.
4: Was, wenn wir den Fall zusammen lösen? Frage ich schließlich. Oder wenn einer von uns der Täter ist? Fragt Saxon. Was sie sich da ausgedacht hat, ist brillant, sagt er. Natürlich hasse ich es, aber es ist ein schönes Spiel. Wie schlau eingefädelt. Tante Frances bringt alle, die immer an ihr gezweifelt haben, dazu, sie endlich ernst zu nehmen.
3: Allerdings hat Annie die schrullige Dame nie kennengelernt, was ein klarer Nachteil ist. Außerdem fragt sie sich angesichts der Tatzeit,
4: warum jetzt? Wahrscheinlich hat Frances die Leute 60 Jahre lang mit ihren Nachforschungen gepiesackt, seit sie die Weissagung bekommen hatte. Was also ist kürzlich passiert, dass diese Weissagung Wahrheit werden ließ?
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3: Wenn draußen der Wind über die Felder zieht und der Herbst an der Nordseeküste Einzug hält, wird es in Friedrichskoog wieder besonders gemütlich. Am Samstag, den 17. Oktober und Sonntag, den 18. Oktober, lädt der Fremdenverkehrsverein Friedrichskoog jeweils von 10 bis 17 Uhr zum beliebten Herbstmarkt in die Sporthalle am Altfelder Weg ein. Zwei Tage lang verwandelt sich die Halle in einen bunten Treffpunkt für alle, die Schönes, Selbstgemachtes und Besonderes mögen. Zahlreiche Aussteller präsentieren ihre Arbeiten und laden zum Schauen, Stöbern und Entdecken ein. Von liebevoll gefertigtem Kunsthandwerk über herbstliche Dekoration bis hin zu kleinen Geschenkideen gibt es an den Ständen einiges zu entdecken. Dabei lohnt es sich, genauer hinzuschauen. Viele Stücke sind echte Einzelstücke, die mit viel Zeit und Kreativität entstanden sind. Wenn bunte Laternen in der Dunkelheit leuchten, Kinderstimmen durch den Abend klingen und sich kleine und große Lichter gemeinsam auf den Weg machen, ist es wieder Zeit für den traditionellen Laternenumzug in Friedrichskoog. Am Samstag, den 17. Oktober um 18.30 Uhr, lädt der Fremdenverkehrsverein gemeinsam mit der Jugendfeuerwehr zu einem stimmungsvollen Herbstabend ein. Treffpunkt ist das Feuerwehrgerätehaus im Tjagsweg. Von dort aus setzt sich der leuchtende Zug in Bewegung. Ob selbstgebastelte Laterne, klassisches Laternenlicht oder fantasievoll gestaltetes Lieblingsmotiv. Ausdrücklich erwünscht ist alles, was den Friedrichskooger Abend ein bisschen heller und bunter macht.
4: Bis zum 18. Februar findet jeden Freitag um 17 Uhr die öffentliche Feierabendführung Noah. Theaterfiguren erzählen von Hoffnung statt. Das Poppenspielermuseum im Schloss Husum zeigt in seiner neuen Ausstellung Figuren unterschiedlichster Art zur biblischen Noah-Geschichte. Neben der als Schattentheater aufgebauten Arche findet man hier auch verschiedene thematisch ergänzende Exponate von Richard Heitzmann und Otto Backmann. Anmelden kann man sich vorher telefonisch bei 04 841 2545 oder per E-Mail unter kasse@museumsverbund-nordfriesland.de. Der Zugang zur Führung ist im Eintritt inbegriffen.

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2: Sie machte das Frauenboxen in den USA salonfähig. Christy Martin feierte in den 1990er Jahren große Erfolge und wurde zu einer der bekanntesten Boxerinnen ihrer Generation. Doch hinter dem Ruhm verbarg sich eine von Kontrolle und Gewalt geprägte Beziehung. Der Film That's Why the Lady is a Champ erzählt die wahre Geschichte der Boxlegende. Mit einer beeindruckend intensiven Sydney Sweeney in der Hauptrolle ist ein emotional packendes Biopic entstanden. Mein Kollege Matthias Pillasch verrät uns etwas mehr über That's Why the Lady is a Champ.
3: West Virginia, Ende der 1980er. Die rebellische Boxerin Christy erregt mit ihrem schlagkräftigen Talent und ihrer unbändigen Energie schnell Aufsehen in der männerdominierten Welt des Boxsports.
4: Du musst die junge Lady sein, von der ich schon so viel gehört habe.
5: Ja, Sir. Es ist mir eine Ehre, Sie kennenzulernen, Mr. King.
3: Als der legendäre Boxpromoter Don King sie unter seine Fittiche nimmt, steigt Christy zur Knockout-Königin auf, die bald große Arenen füllt.
4: Du bist jetzt die Weltmeisterin.
3: Doch während Christy im Boxsport triumphiert, ringt sie abseits des Rampenlichts verzweifelt um Selbstbestimmung und letztlich ums blanke Überleben. Christys Gegner, ihr misstrauischer und gewalttätiger Trainer und Ehemann.
6: Was treibst du da hinter meinem Rücken?
5: Ich treib gar nichts.
6: Es gibt keine Christy Martin ohne mich. Wenn du mich verlässt, bring ich dich um.
5: Tu, was du tun musst.
3: Doch Christy gibt nicht auf und kämpft sich zurück ins Leben.
5: Ich werde mich nicht verstecken. Es ist mein Haus. Es sind meine Sachen. Und auch mein Studio.
7: Meine Damen und Herren, hier kommt die größte Kämpferin aller Zeiten.
2: So habt ihr The Housemaid-Star Sydney Sweeney noch nie gesehen. Ihre schauspielerische Leistung wird euch umhauen. That's Why the Lady is a Champ läuft aktuell bei uns im Kino.

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2: Heute ist Donnerstag, der 8. Oktober. Sie hören Priestfunk aus dem Studio in Alkersum auf Föhr. Verantwortlich für die folgende Sendung ist Heike Volkerts aus Niblum.

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2: Nach der Ernte ist vor der Aussaat. Und schon geht der Zyklus auf den Feldern der Landwirte wieder von vorne los. Damit so eine Pflanze wächst, braucht sie gute Wachstumsbedingungen und natürlich Pflege. Grob umrissen ist das auch das Hauptthema des Aktionstages Düngen, Schützen, Ernten im Schleswig-Holsteinischen Landwirtschaftsmuseum in Meldorf. Werkstattleiter und Kulturvermittler Lutz Christiansen erklärt, was beim Aktionstag passieren wird.
3: Auf dem gesamten Außengelände des Museums wird es jede Menge Technik zu sehen geben. Historische Technik, auch im Einsatz, wird vorgeführt und gezeigt. Und es wird natürlich auch eine Menge moderne und vor allem modernste Landtechnik zu sehen geben. Bis hin zur KI- und Robotertechnik, um Unkraut zu bekämpfen. Sowas wird an dem Tag hier zu sehen sein.
2: Im Fokus der Veranstaltung steht dabei das Ziel, die Bevölkerung über den Einsatz von Dünge- und Pflanzenschutzmitteln auf dem Feld aufzuklären. Ein wichtiger Bestandteil bei der Frage, wie es gelingt, hochwertige Nahrungsmittel für die Menschen zu produzieren. Aber auch immer wieder ein viel diskutiertes Thema in der Gesellschaft. Carsten Krohn ist Landwirt im Kaiser-Wilhelm-Koog bei Friedrichskoog und baut Zuckerrüben, Gemüse und Getreide an. Er sagt, dass Menschen immer weniger mit Landwirtschaft in Berührung kommen und dadurch auch Vorurteile in Bezug auf Pflanzenschutz aufgebaut werden.
4: Als Beispiel, jeder Landwirt, der abends im Dunkeln oder nachts losfährt, wird gleich verurteilt, dass er was Verbotenes macht. Dieses dient eigentlich aber der Effizienzsteigerung, weil ein Pflanzenschutzmittel über Nacht mehr Zeit hat einzuwirken. Wir haben keine UV-Strahlung, die die Mittel in der Leistung reduziert, und um halt sparsam mit den Mitteln umzugehen, muss der optimale Zeitpunkt gefunden werden, und der ist nun mal im Dunkeln ohne UV-Einstrahlung, und geringere Temperaturen haben wir nachts, so dass wir dann eine höhere Effektivität der Pflanzenschutzmittel gewährleisten können.
2: Diese und weitere Punkte aus seinem Berufsalltag wird Carsten Krohn am Sonntag den Besuchenden erläutern und dabei auch für verschiedenste Fragen zu dem Thema offen sein. Außerdem will er die aktuelle Technik in Form einer modernen Pflanzenschutzspritze den Besuchenden näher bringen. Mit dem Aktionstag Düngen, Schützen, Ernten am 11. Oktober wird außerdem die neue Sonderausstellung mit dem Titel Mist, gar nicht so übel, Dünger und Pflanzenschutz gestern und heute eröffnet. Der Aktionstag findet statt an diesem Sonntag von 10 bis 17 Uhr.

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0: 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Dabei lohnt es sich, genauer hinzuschauen. 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
1: Nach dem Besuch beim Bundespräsidenten in Berlin steht nun schon der nächste Wettbewerb an. Der Haider Postsportverein ist mit seinem Projekt Jugendintegration und Antiaggression durch Sport für den Deutschen Engagementpreis nominiert. In einer Publikumsabstimmung misst sich die Aktion aktuell mit 502 anderen Nominierten aus dem ganzen Bundesgebiet. Bei dem Projekt geht es darum, Schulkinder mit sozialen, emotionalen, familiären oder auch finanziellen Problemen anzusprechen, erklärt uns Sporttherapeut und Pädagoge Nick Rink.
2: Diese Schüler versuchen wir dann mit Sport irgendwo in Gruppengemeinschaften zu integrieren, wieder in den Unterricht auch zu integrieren, weil auch Absentismus, also das Fernbleiben von der Schule hier ein wichtiges Thema ist, zum Beispiel durch soziale oder emotionale Isolierung oder Ausgrenzung. Da versuchen wir einen Zugang zu finden und auch, dass die Schülerinnen und Schüler bei uns einen sicheren Raum haben, einen sogenannten Safe Place, wie wir sagen, um sich auch frei entfalten zu können.
1: Schon im letzten Jahr konnte der Post-SV sich mit dem Projekt beim Vereinswettbewerb Sterne des Sports beweisen und bis ins Bundesfinale einziehen. Beim Deutschen Engagementpreis ist das Ganze dann nochmal ein bisschen vielfältiger und bunter. Insgesamt kommen dabei nur 3 nominierte Projekte aus Schleswig-Holstein.
2: Da freuen wir uns natürlich ganz besonders, dass wir hier Dithmarschen, Schleswig-Holstein und auch Heide vertreten dürfen und würden uns natürlich freuen, wenn viele Leute sich unser Projekt ansehen und wenn sie das toll finden, auch einfach mal ihre Stimme für uns dalassen.
1: Alle Projekte und die Möglichkeit für sie abzustimmen findet man auf der Internetseite des Preises unter www.deutscher-engagementpreis.de. Die Abstimmung läuft noch bis zum 29. Oktober.

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1: Christopher Carlsson, Hinter dem Nebel, erschien bei Kindler als Hardcover. Das Buch hat 460 Seiten und kostet 25 Euro. Jedes Buch dieses Autors geht auf Platz 1 der schwedischen Bestsellerliste, zu Recht. Obwohl es auf der Umschlagseite steht, empfinde ich dieses Werk nicht als Kriminalroman, vielmehr als herausragenden literarischen Spionagethriller. Es gibt eine Rahmenhandlung, sie spielt im Jahr 2023. Der Ich-Erzähler, ein Schriftsteller, erhält nach langen Jahren den Anruf eines befreundeten Kollegen. Dieser ist gerade aus Stockholm gekommen und jetzt oben im schwedischen Norden. Er will die Biografie einer der berühmtesten schwedischen Schriftstellerinnen schreiben, von Ingrid Klinger, die dort lebt. Ob sie sich treffen könnten? Zu diesem Treffen kommt es nicht. Der Anrufer hängt dort, wo der verabredete Treffpunkt war, tot an einem Seil vom Deckenbalken. Die Polizei entscheidet, dass es Selbstmord war. Nun schauen wir als Leser wie durch ein Fernrohr in das Jahr 1958 in Schweden. Das Land möchte Atommacht werden. Die Pläne sind sehr konkret. Es ist ein Tummelplatz der Agenten und Spione. Alle mischen mit. Die Amerikaner, die Russen, die Stasi. Mittendrin eine aufstrebende, extrem ehrgeizige Schriftstellerin, Ingrid Klinger. Sie ist eine junge, intelligente, hochattraktive Frau, die Männern zum Verhängnis werden kann und die eigene Ziele verfolgt. Das ist ein brillanter Roman, ein Buch aus den Zeiten des Kalten Krieges. Hochspannend, sehr komplex, aber auch menschlich berührend. Ein Roman, den auch John le Carré oder Graham Greene hätten schreiben können, der aber trotzdem einzigartig ist.

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2: 42.000 Menschen leben in der Stadt Siegburg bei Bonn. Bekannt ist sie vor allem regional für die Siegburger Literaturwochen, die Siegessäule am Oberen Markt und auch für ein Vordenken, wenn es um den Schutz demokratischer Werte an Schulen geht. Diesem Vordenken hat sich der Kreis Dithmarschen nun angeschlossen. Landrat Torben Schütt erläutert.
3: In der Zeit, in der wir uns befinden, ist es nicht selbstverständlich, dass wir uns alle so gemeinsam hier in Dithmarschen auf den Weg gemacht haben für die demokratisch-freiheitliche Grundordnung, für den Rechtsstaat und auch dafür, dass wir hier alle gut gemeinsam leben wollen. Und insofern ganz toll, dass sich die Schulen da zusammengeschlossen haben.
2: Der Siegburger Konsens, so nennt sich die Erklärung, der sich die Schulen in der nordrhein-westfälischen Kreisstadt und jetzt auch im Kreis Dithmarschen angeschlossen haben. Er bekennt sich zu den Grundprinzipien einer demokratischen und vielfältigen Gesellschaft. Es geht um Rechtssicherheit in der Frage, wo das Neutralitätsgebot für Lehrkräfte beginnt und wo es aufhört. Unter dem Punkt für Werte, nicht für Parteien, wird beispielsweise klargestellt, dass es Verpflichtung aller Lehrkräfte ist, für die grundlegenden Werte des Grundgesetzes einzustehen. So erklärt es auch Frederika Schietzel-Dörr, Lehrerin für Deutsch, Englisch und Kunst an der Gemeinschaftsschule am Hamberg in Burg.
4: Sehr lange hieß es immer, ja, Neutralitätsprinzip in der Schule, natürlich demokratische Grundwerte vermitteln, aber möglichst neutral bleiben. Und im Moment merken wir, dass wir mit Neutralität allein nicht weiterkommen, sondern dass wir wirklich in den Diskurs gehen müssen. Und dass es auch Grenzen gibt, wo ein Diskurs nicht mehr der Demokratie förderlich ist, nämlich dann, wenn, sag ich mal, in der Verfassung festgeschriebene Grundwerte angezweifelt werden. Und das müssen wir klarstellen.
2: Alle 44 Schulen, von den Grundschulen über die weiterführenden Schulen mit Gymnasien bis hin zur Fachhochschule hier in Dithmarschen, haben den Siegburger Konsens unterzeichnet. Die allermeisten von ihnen bei der feierlichen Verabschiedung der Erklärung am 2. Oktober im Haider Stadttheater. Mit dabei war dort auch einer der beiden Schulräte des Kreises, Matthias Clausen.
5: Ich bin schlichtweg begeistert, dass alle Schulen in Dithmarschen an einem Strang ziehen und sich zusammenraufen und sagen können, okay, egal wie wir sind, wer wir sind, wir müssen jetzt was gemeinsam machen und das ist das, was zählt.
2: Den kompletten Siegburger Konsens kann man übrigens online auf siegburger-konsens.de nachlesen.

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1: 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Verantwortlich für den Biedrach ist Mire Butmann. 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

Hier vorne sind sie alle schon sehr textsicher. Ich glaube, da hinten habe ich noch zwei, drei Münder gesehen, die gingen noch nicht auf im richtigen Moment. Es geht folgendermaßen, der Text wird auch hinten eingeblendet. Wenn ich sag egal, wo ich bin oder geh oder stehe, ja, sie gucken und sie tuschen immer, wenn sie mich sehen, ich bin large, ja. So large, ja. Ihr seid large, Mann.

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1: Ob fantastische Romane, scharfsinnige Satire oder zeitlose Kinderhelden. Das Universum von Walter Moers ist riesig. Dass eine so hochkarätige Ausstellung mit zahlreichen Originalgrafiken ausgerechnet in Heide landet, ist kein Zufall, sondern das Ergebnis einer glücklichen Begegnung. Museumsleiterin Melanie Greinert erinnert sich, wie der Kontakt zur Ludwig-Galerie Oberhausen zustande kam.
2: Ja, was für ein Zufall war das damals, als tatsächlich sich die Direktorin der Ludwigsgalerie Oberhausen bei uns gemeldet hatte und erfahren hatte, dass wir hier in Heide eine Ausstellung haben zu den Dirks-Brüdern. Und das ist ja nun was wirklich Einmaliges, dass wir so eine tolle Sammlung haben. Und die wollte sie sich natürlich direkt mal vor Ort angucken. Deswegen war Christine Vogt dann hier vor Ort, hat sich Heide angeschaut und hat sich die Dirks-Sammlung angeguckt. Und in diesem Zuge haben wir uns natürlich auch über die Ausstellung im Schloss Oberhausen ausgetauscht. Und da sind wir ganz schnell zu dem Entschluss gekommen, Mensch, Moers gehört doch auch nach Heide.
1: Denn die Museumsinsel Lüttenheid hat ambitionierte Pläne. Sie möchte sich zukünftig als Comic-Museum etablieren. Da passt einer der bedeutendsten Comiczeichner Deutschlands perfekt ins Konzept. Wer allerdings glaubt, in Heide gäbe es nur bunte Unterhaltung für Kinder, der täuscht sich.
2: Wir sind etwas kleiner vom Haus. Wir können nicht die gleiche Fläche sozusagen bieten, natürlich wie jetzt zum Beispiel Schloss Oberhausen. Aber wir werden halt ganz tolle Einblicke bieten können. Wir haben die Originale hier. Wir können ganz tolle Tuschezeichnung hier vor Ort zeigen und wirklich ein Gesamtwerk sozusagen von Moers präsentieren. Wir haben auch noch eine kleine Sonderausstellung in der Ausstellung zu Arschloch in Öl, also das kleine Arschloch in verschiedensten Kunstwerken der Kunstgeschichte. Und wir haben aber natürlich auch einen großen Schwerpunkt auf Zamonien. Hildegard von Mythenmetz ist nicht umsonst auch auf unserem Plakat oben vorne drauf gedruckt. Auch unter anderem der neueste Roman Quert, der 2025 erschienen ist, wird hier mit 2, 3 Originalzeichnungen dann vertreten sein.
1: Eine Besonderheit begleitet das Schaffen von Walter Moers seit Jahrzehnten. Der Künstler meidet die Öffentlichkeit konsequent, gibt keine Interviews und tritt nicht öffentlich auf. Auch bei der Vernissage in Heide wird er nicht persönlich dabei sein. Blicke hinter die Kulissen gibt es aber trotzdem, etwa durch seinen langjährigen Verleger.
2: Walter Moers war auch bei den anderen Ausstellungen nicht vor Ort, aber Christine Vogt steht natürlich mit ihm in Verbindung. Und wir haben nächstes Jahr am 18. Februar 2027 Wolfgang Ferchel hier in Heide zu Besuch. Und das ist der Lektor und Verleger von Walter Moers Werken und die stehen natürlich im engen Austausch und so kann dann auch Anekdoten erzählt werden, wie die Werke so entstanden sind und da gibt es ganz viele Hintergrundinformationen, da kann ich nur zu einladen.
1: Flankiert wird die Schau von einem umfangreichen Begleitprogramm. Neben Zeichenworkshops des Kunstvereins Heide und Vorträgen über die langen Linien der Comicgeschichte gibt es im Dezember sogar eine Lesung mit Moers gewohnt kritischem Blick auf das Weihnachtsfest. Die Ausstellung, was gibt's denn da zu lachen? Die komische Kunst des Walter Moers läuft vom 10. Oktober bis zum 21. Februar nächsten Jahres auf der Museumsinsel Lüttenheid. Ein Aufpreis wird nicht fällig. Es gelten die regulären Museumspreise.

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1: Moin Moin und herzlich willkommen zu Förde-Echo. 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
1: Clemens Meyer, Die Projektoren. Erschien bei S. Fischer als Hardcover. 1040 Seiten hat dieses Werk. Es kostet 36 Euro. Clemens Meyer hat ein epochales Werk geschaffen, das für die meisten Feuilletons der Favorit für den Deutschen Buchpreis war. Politisch korrekt hat dieses Jahr eine Schriftstellerin gewonnen. Dieser außergewöhnliche, hochliterarische Text ist leider nicht belohnt worden. Mein geschätzter Kollege Mike Domeyer hat den Roman als Werk beschrieben, in den man sich hineingraben muss. Das stimmt. In diesem Romankosmos hängt alles mit allem zusammen. Wir begegnen immer wieder zwei Figuren. Zum einen Karl May, dem berühmten Schriftsteller, aber auch Hochstapler, der einen falschen Doktortitel führte. Zum anderen dem Cowboy, ein Mann, der in Jugoslawien geboren wurde, schon im Krieg als Kind seine Mutter verlor, der Partisan war, auf einer Insel interniert wurde, als Übersetzer bei den Dreharbeiten der Winnetou-Filme dabei war, aber ebenso in Deutschland, wo er Groschenromane schrieb. Wir kommen aber in diesem Buch ebenso wie in dem Roman, Karl Mays in die USA und in den IS-Staat Irak. Man braucht einen großen erzählerischen Atem, um ein so monumentales Werk zu schreiben. 8 Jahre hat der Autor daran gearbeitet. Das sind glänzende Sätze, aber auch die Grausamkeiten der Kriege, auch des sogenannten Balkankriegs, werden nicht verschwiegen. Da gibt es aber auch einen schrägen Humor mit witzigen Dialogen und andererseits wieder technikverliebte Details. Meyer verfügt über ein überbordendes Wissen, an dem er den Leser teilhaben lässt. Für mich ist es ein großes Antikriegsbuch, auch eines gegen die Dumpfheit und Dummheit des Neofaschismus. Diese Leute haben leider nicht das intellektuelle Potenzial, dieses Buch zu lesen und zu verstehen. Schade.

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2: Mein Name ist Marion Weyers und ich stelle das Buch Der Horizont der Nacht, beziehungsweise eine Kriminalgeschichte ist das, von Gianrico Carofiglio vor. Der Horizont der Nacht erzählt die Geschichte des Anwalts Guido Guerrieri in der süditalienischen Stadt Bari. Er übernimmt die Verteidigung von Elvira Castell, die den Lebensgefährten ihrer Zwillingsschwester erschossen hat und die Tat gesteht. Während des Prozesses stellt sich die Frage, ob es sich um Mord oder Notwehr handelt. Gleichzeitig gerät der Anwalt Guerrieri in eine persönliche Krise und beginnt über Schuld, Wahrheit und Gerechtigkeit nachzudenken. Der Roman verbindet die Spannung eines Justizthrillers mit einer psychologischen Auseinandersetzung über Erinnerung, Verantwortung und die Grenzen menschlicher Erkenntnis. Der Horizont der Nacht verbindet Elemente des klassischen Kriminal- und Justizromans mit einer tiefgehenden psychologischen Betrachtung seiner Hauptfigur. Im Mittelpunkt steht weniger die Aufklärung der Tat als die Frage nach Wahrheit, Schuld und der Zuverlässigkeit menschlicher Wahrnehmung. Dadurch hebt sich das Buch von vielen konventionellen Krimis ab. Die Handlung entwickelt sich auf zwei Ebenen. Einerseits verfolgt der Roman den Gerichtsprozess gegen Elvira Castell. Andererseits begleitet er Guido Guerrieri bei seiner persönlichen Selbstbefragung. Diese Verbindung von Kriminalfall und innerer Reflexion verleiht der Geschichte zusätzliche Tiefe. Die Atmosphäre der nächtlichen Straßen von Bari unterstützt die nachdenkliche Stimmung des Romans. Sprachlich ist das Buch klar und präzise geschrieben. Gianrico Carofiglio nutzt seine Erfahrungen als ehemaliger Richter und Staatsanwalt, um juristische Fragen glaubwürdig darzustellen. Gleichzeitig stehen philosophische Themen wie Zweifel, Erinnerung und Gerechtigkeit im Vordergrund. Dadurch entsteht ein Kriminalroman, der nicht nur Spannung erzeugen möchte, sondern auch zum Nachdenken anregt. Insgesamt ist Der Horizont der Nacht ein ruhiger, aber anspruchsvoller Krimi, der psychologische und gesellschaftliche Fragen überzeugend mit einer kriminalistischen Handlung verbindet. Besonders Leserinnen und Leser, die neben Spannung auch Wert auf charakterliche Entwicklung und philosophische Reflexion legen, dürften an diesem Roman Interesse finden. Die Kriminalgeschichte Der Horizont der Nacht von Gianrico Carofiglio ist erschienen im Folio Verlag, hat ca. 272 Seiten. Das Erscheinungsdatum war der 20. Februar 2026 und das Buch ist im Hardcover mit Schutzumschlag für 25 € zu erwerben.

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1: Heute ist Donnerstag, der 8. Oktober. 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

Moin und hallo an Herr Asawala, Frisfunk, ich Algasam und Studio Darling Heike. Moin und hallo, ich begrüße Jamto. Taustün, Frisfunk.

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5: 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Er öffnet seine Flügel, schreit aus voller Lunge, voller Stolz.

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1: 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Dat Wetter für morgen Freitag, de 9. 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An de Nordsee sind hier und dort Gewitter möglich. Höchstwerten 12 Grad in Lübeck, bett 16 Grad ob Pell Worm. De Südwestwind weit zuerst schwack, lauter mortig, tundel frisch und stark böig, an de See stark und in Böen stürmsch. De wiedern Wetter utsichten. An Sonnabend fehle Wolken, ein beten Sünn und tiet wie's Schuhen oder Gewitter. Höchstwerten dörtein bett 15 Grad. De Südwestwind weit mortig und böig, an de See frisch und in Böen stark bett stürmsch. Höhere Waterständen an de Elf und de Nordsee.

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5: Hallo und herzlich willkommen zu einer neuen Ausgabe von Westküste FM schnackt mit. Mein Name ist Jan-Henning Stier und heute wird es musikalisch hier im Podcast. Als Duo mit Mundharmonika, Gitarre und Gesang sind Blaney und Heuer regelmäßig in Deutschland und darüber hinaus unterwegs. Die beiden machen Bluesmusik, gemischt mit Roots und Folk und haben es damit nach London, Südafrika und ins Primetime-Fernsehen geschafft. Ihre Geschichte beginnt aber ganz unspektakulär in Itzehoe und führt sie nun, zum 20-jährigen Jubiläum, auch wieder dorthin zurück. All das und natürlich auch noch viel mehr haben mir Liam Blaney und Ben Heuer im Interview für Westküste FM verraten. Und dieses Interview hört ihr jetzt. Westküste FM hier und bei mir in der Leitung wie im Studio das Duo Blaney und Heuer und wir sprechen heute über ein ganz besonderes Jubiläum. Denn Liam Blaney, der ist bei mir in der Leitung, hi.
6: Hallo.
5: Und Ben Heuer, der ist bei mir im Studio, hello.
4: Moin.
5: Haben bald ein Jubiläum zu feiern. 20 Jahre stehen die beiden jetzt schon gemeinsam auf Bühnen in Deutschland und darüber hinaus und machen Blues, Roots, Folkmusik für ihr Publikum. Und da wird dieses Jahr noch einiges passieren in dieser Richtung. Und da wollen wir natürlich ein bisschen drüber sprechen. Und zwar habe ich ein paar Fragen mitgebracht für euch zwei, die euch ein bisschen nicht testen. Aber wo wir ein bisschen euch kennenlernen werden, so ein bisschen hören, wo kommt ihr eigentlich her und wo soll es hingehen. Und ich weiß ja zum Beispiel, ihr wart ja schon mal bei mir auf der Bühne oder beziehungsweise hier bei Westküste FM auf der Bühne beim Funkhauskonzert und ich habe das moderieren dürfen. Ganz viel Spaß mit der Musik von Blaney und Heuer.

0: Und ich habe euch da eine Frage gestellt, die wir, finde ich, auch hier am besten gleich zu Beginn einmal klären sollten. Nämlich die Frage nach dem Anfang von Blainey und Heuer. Und ich frage mal dich, Ben, weil du gerade hier zu meiner Rechten sitzt. Wo hat das Duo Blainey und Heuer angefangen? Wie habt ihr euch kennengelernt?
1: Wir haben uns kennengelernt vor 20 Jahren an einer Bushaltestelle in Itzehoe. Ich meine, es war Sommer, Liam, wenn ich richtig das im Kopf habe.
2: Ja, ich glaube auch, ja.
1: Und auch wenn man das heute von mir nicht so ganz denken mag, ich war ein sehr zurückhaltender Teenager und hatte gesehen, dass Liam eine Gitarre auf dem Rücken hatte, habe mich aber noch nicht gefragt zu trauen, hey, was machst denn du für Musik und so weiter. War damals ja dann noch ein sehr junger Harmonikaspieler mit sehr viel Zukunft und hatte dann aber am nächsten Tag Liam dann gefragt, als ich ihn dann nochmal sah, hey, was machst du denn für Musik? Und ja, dann hatte er eben gesagt, ja, er kommt so Blues und Folk und solche Sachen. Und ich so, hey, ich spiele ein bisschen Mundharmonika. Und dann sagte er, ja, cool, lass doch mal irgendwie zusammen was ausprobieren. Hier hast du meine Nummer. Und dann bin ich nach Hause gefahren und habe gedacht, scheiße, jetzt muss ich mich da ja auch melden. Was soll denn das? Und habe dann so ein bisschen vom Telefon gebrütet und habe ich angerufen. Und dann haben wir uns verabredet und dann haben wir die ersten Stücke gespielt. Und es waren vor allen Dingen dann auch Stücke, die ich kannte, aber niemand anders in meinem Alter. Und Liam sagte, hey, ja, lass doch Rolling spielen von Little Feat oder hier die und die Nummer von Eric Clapton. Und ich so, geil, ich kenne diese Stücke, ja, lass mal machen. Und das lief richtig gut.
0: Liam, wie erinnerst du diesen Tag im fernen Jahre 2006?
2: Ja, identisch, bis auf die Tatsache, dass Ben die Zigaretten unter den Tisch hat fallen lassen bei seiner Darstellung.
0: Ja.
2: Aber genau, tatsächlich hat geholfen, das Eis zu brechen, die Tatsache, dass ich Zigaretten hatte, aber kein Feuer und Ben auch gerne rauchen wollte, hatte aber keine Zigaretten. Und das hat uns dann doch näher gebracht, relativ einfach an der Bushaltestelle. Genau, aber ansonsten alles ganz genauso, wie er gesagt hat.
0: Wie lange hat es dann gedauert, bis ihr beide das erste Mal auf einer Bühne vor Publikum gestanden habt, Liam?
2: Gar nicht lange. Also wir haben tatsächlich relativ schnell dann, als wir noch minderjährig waren, noch auf jeden Fall bei der Musiknacht mitgemacht. War das die Musiknacht, Ben, oder was war das?
1: Oh, vorher hatten wir noch ein paar andere, bevor wir bei der Musiknacht gespielt haben. Ich kann mich erinnern an einen Laden, den es aber auch schon lange nicht mehr gibt, in Quickborn, wo Freunde von dir uns das besorgt haben, dass die Jungs genau, da mal hingehen. An dem Tag habe ich festgestellt, direkt sehr, sehr früh in meiner Karriere, schwarze Klamotten auf einer Bühne mit Schwarzlicht-Untergrundbeleuchtung ist toll, aber man sollte dann keine weiße Unterwäsche tragen. Ich kam auf die Bühne und mein Hosenstall war noch offen. Und ja, mein Schritt strahlte über das Publikum. Da hatten wir gespielt und dann hatten wir auch in Itzehoe und in Glückstadt vorher nochmal gespielt. Der eine Auftritt in Glückstadt, als wir noch ganz jung waren, gibt es auch irgendwo noch einen Zeitungsartikel drüber, in der alten Schlachterei in Glückstadt, als es die noch so gab. Kannst du dich daran noch erinnern, Liam?
2: Ja, da gibt es ein sehr schönes Bild von zwei pickligen Teenager, Blainey und Heuer Menschen, ja.
1: Ja, ja. In Klamotten, die ich heute nie wieder tragen würde, ja.
0: Aber das klingt alles in allem ja schon nach einem recht erfolgreichen Anfang. Ein Punkt in eurer gemeinsamen Karriere, beziehungsweise speziell in deiner Karriere, Liam, den hat man so ein bisschen vor Augen vielleicht noch. Da geht es um The Voice of Germany, da müssen wir aber gar nicht unbedingt drüber sprechen. So, was mich würde viel mehr interessieren, was du sagen würdest, was so in den letzten 20 Jahren vielleicht der Gig ist, an dem du dich am meisten zurückerinnerst, der vielleicht aus deiner Sicht am krassesten war oder am besondersten oder auch einfach nur am schönsten?
2: Ah, da gibt es eine Reihe von Kandidaten, die da in Frage kommen. Also für Ben und mich das erste große Erlebnis war 2010 die Reise nach Kapstadt. Definitiv, das hat Itzrock organisiert und zusammen mit Tim Runkel, der das dann auch in die Welt, also in die Realität umgetragen hat.
1: Gesponsert von Björn Gerbers noch damals, ja.
2: Genau, also das war auf jeden Fall ein prägendes Erlebnis, dass wir einmal quasi um die halbe Welt reisen, um Musik zu machen, um auf einem Musikfestival aufzutreten. Das war für uns auf jeden Fall eine große Nummer und ich würde sagen auch immer noch. Also das haben wir wohl im Gedächtnis. Denn natürlich die Präsenz, die man hatte durch The Voice of Germany, ist schwer zu ersetzen oder schwer, das irgendwie zu rivalen, sage ich mal. Weil das auch eine ziemlich große Exposure ist mit 4,5 Millionen Menschen, die live zugeschaut haben oder sich zumindest die Ausstrahlung angeschaut haben. Ja, dann, es gibt eine Reihe von Konzerten, die einfach immer wieder eine Erfahrung sind. Dazu zählt zum Beispiel das Concert for Chris Jones in Wolfenbüttel. Auch da haben wir in relativ jungen Jahren das erste Mal mitgemacht. Und Chris Jones und Steve Baker sind auch Teil, also definitiv ein Teil unserer Vorbilder. und haben uns ganz maßgeblich geprägt in unserem Musikstil. Und dass wir da dann eben auch als Jungspunde schon mitmachen durften, das fand man natürlich damals richtig cool. Und immer noch, das ist immer eine klasse Erfahrung. Da sind wirklich tolle Musiker, ein ganz engagiertes Team, das dahinter steckt. Und da sind wir auch dieses Jahr im November wieder dabei. Und da freuen wir uns natürlich auch dieses Jahr schon wieder drauf.
1: Also immer ein bisschen wie nach Hause kommen, wenn man da in Wolfenbüttel spielt. Ein fantastisches Publikum, toller Verein dahinter. Und die Kollegen, die teilweise auch weit über die Grenzen Deutschlands verstreut sind, dann da mal wieder zu treffen. Das ist immer wirklich, wirklich ein tolles und schönes Gefühl.
0: Ja, erinnere ich mich dran, dass du da schon auch ein paar Mal von erzählt und auch in dem Fall ein bisschen geschwärmt hast. Ben, gibt es noch Ergänzungen zu den Konzerten, die wir jetzt gehört haben, oder irgendeins, was dir noch einfällt auf jeden Fall, was hier genannt werden sollte?
1: Na, ja, da gibt's wirklich viele. Was auch nochmal was Besonderes war, als wir in London gespielt haben, im Blues Kitchen, da haben wir einen Abend eröffnet, was sehr renommierter Bluesladen in Europa ist. Ja, was gab's noch? Viel Spaß macht's auch immer, wenn man dann mit tollen anderen Kollegen dann auch noch zusammenspielt. Und Liam und ich haben da mit vielen Leuten Kooperationen gehabt, tolle Sessions. Abi Wallenstein und Blues Culture zum Beispiel, kann ich mich an ein Konzert erinnern, was noch ganz klasse war, wo auch noch Olaf Plotz mit dabei war, der lange Zeit auch uns als Perkussionist begleitet hat. Und da war eine Mordsstimmung, das war ein fantastisches Konzert in einem bis unter die Decke ausverkauften Laden. Da denke ich sehr gerne dran zurück. Aber es waren mittlerweile so, so viele Auftritte und jeder macht auf seine Art und Weise Spaß. Kann man gar nicht sagen. Also es gibt besondere Venues, ja, wo man dann spielt und sagt, boah, das ist aber geil, dass wir hier spielen. Aber Spaß macht es eigentlich immer.
0: Wobei ich mir auch vorstellen kann, wenn man so viel rumkommt und auch hier unterhalten, halten wir uns ja manchmal nochmal mit den Artists nach unseren Funkhaus-Konzerten auch über Konzerte, die dann vielleicht nicht so gelaufen sind, wie man sich das vorgestellt hat. Gibt es da auch ein Erlebnis, an das ihr euch beide zusammen zurückerinnert, wo ihr sagt, okay, in der Venue muss ich nicht nochmal spielen oder mit dem Veranstalter muss ich nicht nochmal zusammenarbeiten, jetzt ohne unbedingt Namen zu nennen, aber ich kann mir vorstellen, dass das auch mal passiert ist, Ben.
1: Bleiben wir mal diplomatisch und sagen, ja, ja, gab es.
0: Liam, von dir?
2: 100%. Also das gehört aber mit dazu. Also genauso wie es richtige Perlen gibt, gibt es halt auch richtige Sauställe. Und das haben wir des Öfteren erlebt und das ist natürlich auch schade, aber das gehört auch dazu irgendwo. Also das sind Erfahrungen, die man macht und ohne solche Erfahrungen, glaube ich, wird man auch nicht reicher. Man muss ja dann auch mal das Schlechte kennenlernen, um das Gute schätzen zu wissen, sozusagen.
0: Ich gehe jetzt mal davon aus, dass so vor allem so die Gigs im Ausland, wo man dann ja auch ein bisschen weiter fährt, hoffentlich nicht dazu gehören. Zum Beispiel Kapstadt, ich weiß gar nicht, in welchem Jahr war das? Weiß das noch, Ben?
2: Das war 2010.
0: Oder Liam weiß es, fantastisch. Mhm. Was ist das für ein Erlebnis, wenn man dann da ankommt? Also wo ist so der Unterschied im Bereich Professionalität zum Beispiel auch, wenn man dann wirklich um die halbe Welt gereist ist, dann erhofft man sich natürlich, dass man ein bisschen mehr bekommt. Wie war da der Unterschied im Vergleich zu den Gigs, die ihr vielleicht sonst eher habt?
1: Naja, das Festival war ziemlich groß, da das Table Mountain Blues Summit, wo wir gespielt haben in Südafrika. Das Drumherum war natürlich cool, weil wir Zeit hatten, da Leute kennenzulernen, uns auch die Stadt ein bisschen anzugucken, weil gerade Tim und Kerstin Runkel, die uns da als Begleiter unterstützt haben, kommen aus Südafrika, kommen aus Kapstadt, haben uns da die Stadt ein bisschen gezeigt. Wir haben andere Kollegen wieder getroffen, die wir in Holland schon kennengelernt haben, als wir für die den Tour-Support gespielt haben. Das war eine südafrikanische oder in Südafrika sehr bekannte Bluesband, wo wir uns gefreut haben, die wiederzusehen. Haben dann da auch in ein paar einschlägigen Kneipen, die auch also für diese Szene sehr berühmt sind, dann in Kapstadt auch gespielt mit denen zusammen. Und das war schon so

0: tolles Gefühl und wir dann da auch so ein bisschen so als deutsche Blues- und Folk-Delegation da hingekommen sind, waren wir plötzlich mal etwas Exotisches. Und das war schon ganz spannend, das mal so mitzukriegen. Und ja, eben dann auch schon alleine, ne, wir beide kommen aus Deutschland, Liam ist irischstämmig und so, das war dann schon ganz spannend. Da dann mal die zu sein, die gefragt werden, und wie ist es bei euch? Das kannte ich sonst immer so mehr von der anderen Seite.
1: Ja, Blues ist schon was. Auch, also ich würde schon auch sagen, so ein bisschen natürlich nischiger hinter so den klassischen PopmusikerInnen und Musikern, die es so gibt. Da wäre vielleicht auch mal ganz interessant zu hören, wie seid ihr überhaupt zum Blues gekommen? Also Ben, wo kommt das bei dir her? Ich weiß, es liegt so ein bisschen in der Familie, glaube ich.
0: Ja, meine Eltern haben beide eine Zeit ihres Lebens Musik gemacht und mein Vater eben sehr viel im Bereich Blues. Und dann bin ich dann irgendwann dahin gekommen und habe also diese Musik immer gern gehabt, aber auch sehr, sehr schnell gemerkt, auch von meiner Elternseite her, dass man sich gar nicht irgendwie auf ein Musikgenre unbedingt beschränken muss, weil so gerade bei Sachen wie Blues und Folk, die sind in so vielen Sachen drin, dann haben wir sehr große Country-Anteile und haben auch dann zueinander immer auch gesagt, ja, wir machen die Musik, die uns Spaß macht und wollen es eigentlich nicht labeln. Dadurch kam auch dieses Blues, Roots und Folk zusammen. Ne? Es ist ein großer Blues- und Folk-Anteil drin. Roots-Musik ist ein Begriff, der sich ein bisschen aus der handgemachten Musik ergibt, ne? Alles, was irgendwo verwurzelt ist und so weiter und ja, was erdig ist, und das ist so unser Ding. Und da kommt ja von Blues über Country, Western, Folk, Irish Folk, Amerikaner, alles Mögliche rein.
1: Liam, wer sind so deine Blueshelden gewesen in deiner Kindheit, Jugend? Wann hat das angefangen?
2: Das fing an als Kleinstkind. Also mein Vater hat immer viel Musik im Haus gehabt. Es gab keine ruhigen Momente, da war irgendwie immer eine CD am Laufen. Ein riesengroßer CD-Schrank auch. Und ja, da haben wir uns dann immer mal durchgewühlt und immer was Cooles angemacht. Und eines der prägendsten Alben war das MTV Unplugged Album von Eric Clapton. Das fand ich damals als Kleinkind schon richtig geil. Und dann, wenn die mich gefragt haben, was ich hören will, habe ich gesagt, The Guy with the Red Guitar. Also der Typ mit der roten Gitarre, weil Eric Clapton auf dem Albumcover mit einer rötlichen Konzertgitarre abgebildet ist. Also das sind also schon ganz frühkindliche Prägungen, die da stattgefunden haben. Und dann halt etliche Musiker, also Rory Gallagher, Cap'n Mo, also wirklich eine Riesenliste von Blues- und Rockmusikern, aber auch Folkmusikern. Und insofern war es mir quasi in die Wiege gelegt.
1: Und jetzt zusammen schon seit 20 Jahren mit Blues, Roots und Folk unterwegs. Und eine Sache hat in diesen 20 Jahren nie geklappt, nämlich die eigene CD. Aber ich habe gehört, da könnte sich jetzt was ändern.
0: Ja, wir sind da in Arbeit. Ja, da wird was kommen. Wir haben schon ein sehr intensives Aufnahmewochenende hinter uns. Und jetzt kommt die magische Zeit der Postproduktion. Und da ja, kann man gespannt sein auf alle Fälle.
1: Ich weiß gar nicht, wie groß sind eure Erfahrungen bisher damit, Musikproduktionen abseits der Bühne zu machen? Liam, ist das bei dir schon viel Thema gewesen in der Karriere?
2: Ja, durchaus. Und auch bei Ben und mir ist es nicht ganz, also auch im Duo ist es nicht ganz neu. Aber was das Problem bei uns in der Vergangenheit immer war, ist, dass wir immer sehr perfektionistisch unterwegs waren und deswegen viel aufgenommen haben, aber am Ende mit sehr wenig so zufrieden waren, dass wir gesagt haben, so, das geht jetzt raus. Und diesmal haben wir uns ganz bewusst darauf eingestellt, zu sagen, wir wollen ein gutes Hörerlebnis schaffen, aber uns nicht Perfektionismus im Weg stehen lassen dabei. Und das ist etwas, was man auch lernen muss. Es ist, glaube ich, ganz schwer, sich vor ein Mikrofon zu stellen und sich vulnerable zu machen und das dann eben auch zu veröffentlichen. Und dann auch das gehen zu lassen sozusagen. Das ist eine Sache, die ich bei mir immer wieder festgestellt habe. Und ich glaube, da stimmt mir Ben zu. Und ja, das versuchen wir jetzt auch aktiv anzugehen. Und deswegen haben wir uns mit einem ganz besonderen Mindset auf diese Aufnahmesession eingelassen. Und das war dann auch sehr produktiv. Und das hat, glaube ich, auch sehr gut getan. Und ich freue mich sehr darauf, dieses Album dann auch fertig zu präsentieren. Und zwar ganz bald.
0: Es ist auch ganz spannend, weil ich habe immer das Gefühl gehabt, ich bin ja auch relativ viel Studiomusiker gewesen, auch für Leute, die mich dann mal für eine Albumproduktion dazu gebucht haben oder so, wo ich nie so das Problem hatte, wenn die dann gesagt haben, ja, das ist gut, das passt und so, dann war ich zufrieden. So, es war in Ordnung. Wenn ich das mit Liam zusammen mache, mit dem ich nun wirklich schon ja seit 20 Jahren jetzt unterwegs bin, dann habe ich immer so das Gefühl gehabt, ich will dieser Sache jetzt anders gerecht werden. So, das war dann immer so ein bisschen das. Das muss ja

0: also immer noch ein bisschen mehr Aufwand und da noch ein bisschen ausgefeilter und dann will ich da aber so und so oder das hätte man auch so und so machen können oder also ein Quatsch, was ich in anderen Produktionen nicht gehabt habe. Da habe ich das dann geprobt, bin ins Studio, habe das eingespielt. Also das ging dann auch nicht immer, ne? Brauche auch da ein paar Anläufe, ist klar. Aber da hatte ich nicht so dieses Gefühl wie, ja, wenn ich das jetzt mit, also wenn wir das jetzt machen, dann muss das irgendwie so und so werden und dann besonders großer Spannungsbogen. Aber ja, vielleicht kommt es auch einfach daher, wie gesagt, dass ich der Sache dann besonders gerecht werden möchte.
1: Habt ihr schon so einen groben Plan, wann man so eine erste CD in den Händen halten kann?
2: Ja, aber vielleicht kann Ben das besser beantworten, ob wir den Zeitplan einhalten können, aber es gibt einen Plan, ja.
0: Es gibt einen Plan, aber ich muss jetzt natürlich schon mal auch da ganz diplomatisch dazu sagen, das Album ist fertig, wenn es fertig ist.
1: Ja, man soll sich dann auch die Zeit nehmen, die es dann braucht. Und eine Sache, die ist aber exakt terminiert, die auch diese 20 Jahre Blaney und Heuer jetzt natürlich feiern soll. Und zwar ist das das Jubiläumskonzert, der 10. Oktober 2026, Kulturhof Itzehoe. Ist das ein Konzert? Also erstmal natürlich wird es ein ganz besonderes Konzert, weil ihr da... Also es geht natürlich um euch, aber ihr seid da nicht alleine unterwegs. Viele eurer Wegbegleiter sind da mit auf der Bühne unterwegs. Ist das ein Konzert, auf das man sich irgendwie besonders vorbereitet im Vergleich zu den anderen?
2: Ja, absolut. Also alleine wegen der Tatsache, dass wir in diesem Fall in Anführungszeichen nicht nur die Musiker sind, sondern natürlich auch ganz viel für die Planung machen. Das ist schon mal ein enormer Unterschied, weil man da quasi doppelte Arbeit hat in der Vorbereitung. Aber natürlich ist es auch eine Vorbereitung im Sinne von, welche der Leute, die wir gerne dabei haben möchten, haben auch Zeit, können dann auch kommen. Was für Lieder möchten die spielen? Ein Zeitplan, den man aufstellen muss, eine Art Story-Arc, die dann durch den Abend durchführt, dass das einigermaßen kohärent ist. Also da sind ganz viele Überlegungen, die damit einspielen, die bei einem normalen Konzert so nicht stattfinden. Und ja, also ich bin mega aufgeregt, ich freue mich tierisch darauf. Ich glaube, das wird ein richtig toller Abend. Alleine schon wegen der ganzen mega geilen Musiker, die wir da haben werden. Also auch Leute aus ganz Deutschland, unterschiedlichster Couleur, unterschiedlichster Musikrichtung, die mit uns dann, glaube ich, einen richtig guten Abend gestalten werden, ja.
1: Nur ist das ja also für euch beide schon ein Heimspiel, aber für Ben vielleicht nochmal so ein Ticken mehr. Liam, dich hat es ja inzwischen nach Berlin verschlagen. Ben, du bist immer noch im Raum Steinburg unterwegs. Was bedeutet das für dich, dieses 20 Jahre Jubiläumskonzert dann quasi in deiner Heimatstadt auch wieder spielen zu dürfen?
0: Ja, es ist also bei diesem Konzert ist es halt schön, das in Itzehoe zu machen, weil wir uns da kennengelernt haben und Liam ja auch ursprünglich aus der Region kommt. Es ist schon was anderes, mit so viel Vorbereitung dann an so ein Konzert ranzugehen. Mir hatte letztens eine Freundin gesagt so, naja, ihr macht jetzt 20 Jahre zusammen Musik und das wollt ihr jetzt an einen Abend feiern. Ist das ähnlich stressig wie eine Hochzeit zu planen? Und darüber musste ich dann erstmal ein bisschen nachdenken. Ich möchte jetzt nicht Leute, die eine Hochzeit planen irgendwie. Aber das ist, ich meine, ich habe noch keine Hochzeit geplant, aber ich finde diese Übersetzung irgendwie ganz süß, muss ich ehrlich zugeben. Und natürlich hoffen wir, dass wir da einen schönen Abend haben und versuchen alles dann da auch in die Richtung zu organisieren und auf alle Fälle, was das Line-up an KollegInnen angeht, da fahren wir was auf. Das ist auch gerade für so eine kleine Kreisstadt was Besonderes, was wir da an Musikern dabei haben.
1: Wollen wir sie hier einmal aufzählen? Ich weiß nicht.
2: Ja, unbedingt.
1: Klar, auf jeden Fall. Let's go. Also wer ist da noch mit dabei? Also Liam Blaney und Ben Heuer natürlich.
2: Genau, das ist unter anderem ein Itzehoe Native, Alessio Pascalicchio. Den kennt vielleicht der eine oder andere aus Itzehoe auch als den Gitarristen von der Band Kafka. Ganz talentierter Gitarrist und auch Sänger, den wir auch schon aus Kindheitstagen kennen, also auch schon eine sehr lange Historie mit dem haben. Dann darüber hinaus auch ein Itzehoer, Van Steef, alias Stefan Falk. Der ist eine Kanone an der Gitarre und im Gesang. Also auch er wird Itzehoe mit Inbrunst vertreten, sage ich mal. Genau, Ben, willst du auch noch ein paar nennen?
0: Ja, natürlich. Also worüber ich mich sehr freue, dass wir nach langen, langen Jahren auch Olaf Plotz mit dabei haben. Vorhin ist er schon mal angeklungen, der eine Zeit lang uns mit seiner fantastischen Perkussion unterstützt hat. Das war eine tolle Zeit. Big Tom, The Voice of the Blues, ein ganz, ganz lieber Kollege, der hier ja auch schon mal ein Funkhaus-Konzert gegeben hat, wird mit dabei sein, der also eine fantastische Gitarre spielt und einen brachialen Blues in der Stimme hat. Ein ganz, ganz fantastischer Kollege. Chris Cronin wird dabei sein. Ein Akkordeonist, ein irischer Akkordeonist, der wirklich ein fantastischer Musiker ist und nochmal eine ganz neue Farbe in das alles reinbringt. Und worüber wir uns natürlich besonders freuen, ist das Duo Brixel-Witowski. Kannst du ja nochmal was dazu sagen, wer die beiden so sind?
2: Genau, die beiden haben wir kennengelernt auf dem vorhin schon erwähnten Konzert in Wolfenbüttel, dem Konzert für Chris Jones. Die sind nämlich dort auch aufgetreten und da haben wir uns ineinander verliebt als Duo, das eine Duo und das andere Duo.
0: Der musikalische Swingerclub.
2: Ja, könnte man fast so sagen, ja. Das sind ganz tolle Musiker aus Stuttgart, machen instrumentale Musik. Das ist ganz schwer, eine Schublade zu stecken, was genau die für Musik machen. Ich habe da jedenfalls Schwierigkeiten mit, vielleicht kann Ben das gleich mal probieren, das in Worte zu fassen. Mhm. Die beiden sind auf jeden Fall was ganz, ganz Besonderes und mit denen haben wir auch eine Kooperation eingegangen. Two Duos Matched Up, nennen wir das Ganze, wo wir dann auch regelmäßig Shows zusammenspielen, in denen die einen Teil des Konzerts übernehmen, wir einen anderen Teil und dann der dritte Teil des Abends auch dann gemeinsam gestaltet wird, wo beide Duos dann zusammenspielen und sich diese beiden Genren dann auf der Bühne begegnen. Also ganz tolle Erfahrung immer wieder mit den beiden und wir sind total aufgeregt, dass sie den ganzen Weg aus Stuttgart nach Itzehoe kommen, um mit uns da diesen Abend zu gestalten.
1: Und ja sogar im Vorfeld bei Westküste FM ein Funkhauskonzert geben, sich die Ehre geben am 8. Oktober, dann zwei Tage vorher. Ben, auf was dürfen wir uns da freuen?
0: Ja, wie Liam eben gerade schon angesprochen hat, ist das schwierig, wie bei vielen Musikrichtungen, das in eine Form zu gießen. Stefan spielt eine fantastische Gitarre und Doris ist eine großartige Violinistin. Ich glaube, ich treffe es am besten damit, wenn ich sage, dass sie mit ihren eigenen Kompositionen Leute wie kaum andere, die ich kennengelernt habe, mit auf eine Reise in eine Geschichte nehmen, die sie erzählen wollen. Du kannst die Musik, die die machen, fühlen, sehen, fast schon schmecken. Es ist eine ganz, ganz tolle Erfahrung. Und als wir die beiden das erste Mal gehört hatten, dann auf dem Concert for Chris Jones, was dann immer so ein kleines Zweitagesfestival eben in Wolfenbüttel ist, zu sehen, wie das ganze Publikum auf

0: fragen wir die, worauf die Bock haben, was die mit uns spielen möchten und gießen das dann, wie gesagt, in eine Art kohärentes Programm, das dann auch nicht zu sehr aneinander reibt, aber auch nicht zu homogen ist. Aber das liegt in erster Linie, der Input kommt von unseren Kollegen und Freunden. Und ja, Ben und ich haben dann die Aufgabe, das in ein Programm zu gießen. Und das ist natürlich auch eine spannende Sache, weil natürlich dann von 8 verschiedenen Leuten Input kommt. Und ja, das erstmal alles zu sammeln und sich darüber auch die nötige Zeit zu nehmen, das Ganze in Form zu bringen, ist eine Herausforderung. Aber ja, das gehört dazu. Und das macht auch Spaß.
1: Dann bleibt ja eigentlich nur noch die Frage, was muss ich tun, um zuzuschauen? Wo muss ich hin? Wie kann ich am 10.10. im Kulturhof in Itzehoe bei 20 Jahre Blaney und Heuer dabei sein?
0: Ja, also du kannst zum Bücherkänguru gehen und dort Karten physisch erwerben. Du kannst auch beim Kulturhof in Itzehoe physisch Karten erwerben oder du kannst über unsere Homepage www.blaneyheuer.com Tickets vorbestellen online. Das geht auch. Also nochmal Bücherkänguru in Itzehoe, der Kulturhof Itzehoe oder auf www.blaneyheuer.com.
1: Ganz wunderbar. Ich habe da nichts mehr zu sagen. Habt ihr noch was zu sagen? Habt ihr euch noch was zu sagen? Jetzt, wo ihr euch schon mal in der Leitung habt.
2: Haben wir uns nach 20 Jahren noch was zu sagen, Liam?
0: Naja, wer weiß, vielleicht wirst du doch irgendwann mal eine Hochzeit planen.
2: Da müssen wir vorher nochmal mit deiner Frau drüber reden. Was gibt es noch zu sagen? Ich freue mich auf die nächsten 20 Jahre. Und ja, schauen wir mal. Und wir sehen euch hoffentlich alle am 10.10. im Kulturhof in Itzehoe.
1: Das war das Interview mit Ben Heuer und Liam Blaney zu ihrem 20-jährigen Bühnenjubiläum als Blaney und Heuer. Die beiden beweisen, dass Bluesmusik auch 2026 noch ganz lebendig ist und das Publikum auch nachts auf der ganzen Welt mitreißen kann. 20 Jahre haben die beiden nun schon miteinander verbracht und wie Ben es auch schon ganz richtig gesagt hat, auch von mir alles Gute für die nächsten 20 Jahre. 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
2: Es ist Freitagabend, 19 Uhr und wir sind live mit dem Westküste FM Funkhauskonzert hier im offenen Kanal Westküste. Westküste FM Funkhauskonzert, das sagt es schon. Wir sind außerdem live im Radio zu hören bei Westküste FM, aber auch bei Lübeck FM. Und alle, die jetzt zuhören und denken, sie möchten gerne zuschauen, das könnt ihr. Und zwar auf Kiel TV oder im Internet unter www.funkhauskonzert.de. So, die beiden Männer, die Sie jetzt hinter mir sehen, davon ist einer bereits zum zweiten Mal hier auf der Bühne. Der andere gibt heute sein Funkhauskonzertdebüt und das wird auch höchste Zeit, denn beide zusammen machen schon seit fast 18 Jahren zusammen Musik und das sogar über die Grenzen Deutschlands und Europas hinaus. Das war's an dieser Stelle erstmal von mir. Ich wünsche Ihnen jetzt ganz viel Spaß mit der Musik von Blainey und Heuer!

Lady, Leni Heuer. Wir freuen uns heute hier zu sein in Heide. Es ist immer schön, zurück in Heide zu sein. Wir sind oft hier gewesen in der Stadt, das hat immer Spaß gemacht. Und heute Abend wird sicherlich auch wieder gut. Das nächste Stück ist von Robert Johnson und heißt Ramblin' on My Mind.

This song is von einem Sänger namens Towns & Zandt und heißt Lungs. So, first things first. Prost, Slanger.

0: So, das nächste Stück, was wir spielen, ist, glaube ich, sogar das erste, was wir zusammen gespielt haben vor fast 18 Jahren. Das war eine fantastische Zeit. Wir sahen gut aus, es war noch so viel Zukunft übrig. Und jetzt ist einer von uns alt.
1: Ja, ja. Der Song ist von Little Feat und heißt Willen.
0: Das ist was ganz Romantisches. Das heißt, alle, die mit jemandem hergekommen sind, können sich jetzt ankuscheln. Alle anderen lauft.
1: Es ist wirklich romantisch. Es handelt von Truckdrivern und Drogen, Prostituierten. Das ist ganz dolle romantisch.
0: Eine typische amerikanische Ballade.
1: Ja.

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1: Kommt das erste irische Stück dieses Abends, da wo Liam seine Wurzeln hat. Und wie es für die Grüne Insel ganz besonders berühmt ist, ist es selbstverständlich ein Rockabilly. Zwei Leute sind drüber gestolpert, normalerweise sind es mehr. Es ist von einer ganz, ganz fantastischen Sängerin, von Imelda May, über die wir, glaube ich, durch Sharon Shannon aufmerksam geworden sind. Es ist eine Rockabilly- und Rock'n'Roll-Sängerin ist, die macht mit ganz vielen fantastischen irischen und anderen Musikern zusammen Musik. Und in das Stück haben wir uns so ein bisschen verknallt.
0: Besser nicht sagen. Sehr schön.
2: Weiß ich. Deswegen bin ich dabei.

0: Danke sehr, so langsam wird's warm hier oben. So, Großer, was haben wir da als nächstes?
1: Als nächstes von den Waterboys. Auch was Irisches. Kein Rockabilly. Von den Waterboys, Fisherman's Blues.
0: Okay?
1: Ja, für das alle.
0: Für alle, die mitsingen wollen, das nächste Stück ist in F-Dur. Ja, wir müssen uns immer abwechseln, wer den Gag macht, weil ich habe ihn erfunden und er ist mein Hirn. Ja. Das ist das Schöne, wenn man so lange gemeinsam unterwegs ist, so 18 Jahre lang, dass es länger als manch eine Ehe gedauert hat oder auch teilweise gedauert haben sollte, aber gut, da halte ich mich raus.

0: Jetzt kommt ein sehr, sehr schönes Stück und es ist das erste, wo ihr alle mitmachen müsst, dürft, sollt. Also
1: auch zu Hause vom Bildschirm und Radio. Wir kontrollieren das.
0: Gerne auch die, die gerade alleine im Auto sitzen, an einer Kreuzung mit den Fenstern runter. Apropos Fenster runter, ich bin heute geblitzt worden, als ich ihn abgeholt habe vom Bahnhof, zweimal in der gleichen Straße, Hinweg, Rückweg. Mama, Papa, falls ihr das hört, da kommt Post. Und wo ich gerade davon gesprochen habe, im Auto mitzusingen. Das Schöne an diesem kleinen Instrument ist ja, dass man es immer dabei haben kann. Und mir, so wie Gott sei Dank auch vielen anderen Harmonikaspielerkollegen, geht es halt so, dass man so ein Ding auch auf dem Armaturenbrett im Auto liegen hat. Das heißt, ich bin mal in ungefähr dieser Pose geblitzt worden, während ich mitgespielt habe. Was nicht verboten ist, wollte ich nur gesagt haben. Strafzettel zahlen musste ich trotzdem. Also, mitsingen, sag mal an welcher Stelle, ich rede mich hier wieder um Kopf und Kragen.
1: Also, es ist gar nicht kompliziert. Der Chorus geht, also der Refrain geht ungefähr so. Ua, ua, ua, ua, oh, my sunny sailor boy. So, das macht ihr einfach dann, wenn der Ben das auch macht. Also macht einfach alle das, was Ben macht.
0: Wir haben da einen Kasten Harmonikas vor.
1: Ja, eine ganze Kiste. Genau. Und dann wittert schon. Ja. Der Song ist von Luca Bloom, Sunny Sailor Boy.
0: Ben? F. Okay.
1: Also nochmal für alle.
0: Ja.
1: F.
0: So komm, lieb los.

0: Very nice.
1: Mega gut gemacht, vielen Dank. Ja, ich weiß, welches Stück als nächstes kommt, das freut mich immer.
2: Willst du mir das auch verraten?
1: You got a friend in me und dann das letzte vor der Pause und dann die Pause.
2: An F, you got a friend in me?
1: Yes.
2: Yeah?
1: Yes, always.
2: Okay.
1: Ich weiß, dass dieses Lied bestimmt ein paar Leute im Publikum kennen, nämlich die in unserem Alter sind. Sie sitzen da. Alle anderen kennen das wahrscheinlich von ihren Kindern oder Enkelkindern.
2: Ja.
1: Das ist ein Stück von Randy Newman. Und ein Film der Walt Disney International Corporation, wenn sie denn noch immer so heißen. Bin mal gespannt, wer uns hinterher in der Pause sagen kann, aus welchem Film das ist.

0: Dankeschön. Liam Laney, ladies and gentlemen. So. Jetzt machen wir noch ein irisches, bevor wir zur Pause kommen. Und ich mein Hemd einmal auswringen kann.
1: Yeah, the next song is an Irish song aus Amerika. Yeah, it's a very international song. And it heißt True Irishman, obwohl er aus den USA kommt. Es ist ein Konundrum.
0: Wo leben mehr Iren als in Irland? In den Staaten.
1: Yeah. So, und der Song ist in E-Moll.
0: Deswegen stimmt er so lange.

0: Liam Blaney.
1: Blaney und Heuer, meine Damen und Herren und alle vor den Empfangsgeräten. Bevor Sie jetzt in die Pause verschwinden, wir haben noch ein kurzes Interview vorbereitet. Ich mache mich mal zwischen euch und ich kann Ihnen sagen, das war gar nicht so einfach. Denn ich kenne die beiden jetzt schon ein bisschen. Also Liam habe ich schon einmal bei einem Auftritt in Kiel kennengelernt. Ben kenne ich tatsächlich, also mit dem habe ich ein bisschen mehr zu tun. Und dann habe ich dieses Interview vorbereitet und mir so ein paar Fragen überlegt. Und Ben ist so einer, der erzählt nicht nur auf der Bühne viel, der erzählt generell sehr viel aus seinem Leben und Geschichten. Und hat im Vorfeld gesagt, okay, darüber redest du bitte nicht. Das muss auch nicht sein und lass das auch einfach weg. Und ich so, okay, streich, streich, streich. Aber eine Geschichte, die habe ich tatsächlich noch nicht gehört. Und zwar, wie habt ihr beide euch eigentlich kennengelernt? Wo hat dieses Blaney und Heuer angefangen?
2: Soll ich oder willst du?
3: Ja, wir haben uns kennengelernt an einer Bushaltestelle tatsächlich in Itzehoe. Weil Liam damals in Legerdorf gewohnt hat und ich in der Nähe von Schenefeld. Und diese beiden Buslinien fuhren am Zopf von der gleichen vom gleichen Busstop. Und ich kam auf ihn zu und sah schon von Weitem, der hat eine Gitarre auf dem Rücken. Und auch wenn man es vielleicht nicht so glauben mag, nach dem, was Jan gerade gesagt hat, ich war ein sehr schüchternes Kerlchen damals als Teenager. Und habe mich eigentlich nicht getraut, ihn darauf anzusprechen, was er denn für Musik macht. Aber es war nun so, dass ich hatte Zigaretten dabei und kein Feuerzeug. Und Liam hatte ein Feuerzeug, aber keine Zigaretten. Das heißt, ich musste nur mit ihm reden, wir haben getauscht, aber ich habe mich immer noch nicht getraut zu fragen, sag mal, was spielst denn du eigentlich? Am nächsten Tag haben wir uns wieder getroffen an der gleichen Bushaltestelle und die Situation war genau andersrum. Da habe ich gedacht, naja, es ist ein Zeichen, dann frage ich ihn einmal und er sagt, ja, ich mache Blues und Folk und ich sage so, ich bin Mundharmonikaspieler und dann sagt er, ja, hier, das ist meine Nummer und so und ruf mich mal an und wir probieren mal was aus, ne, voller jugendlichem Leichtsinn. Und dann hat der kleine Ben sich tatsächlich getraut, zu Hause einen Wildfremden anzurufen und das ist jetzt fast 18 Jahre her.
1: Wahnsinn. Und seitdem steht ihr zusammen auf der Bühne und diese 18 Jahre, wenn man euch so hört und auch beim Soundcheck, den wir vorhin gemacht haben, dann könnte man denken, dabei geht es gar nicht ums Bühnenjubiläum. Trotzdem, großartige Geschichte. Und dieses Bühnenjubiläum, also zusammen habt ihr schon auf vielen Bühnen gestanden, ihr wart deutschlandweit unterwegs, aber auch schon Niederlande oder zum Beispiel in Südafrika schon mal gewesen. Gibt es einen Auftritt, der euch oder dir jetzt in dem Fall, Liam, ganz besonders in Erinnerung geblieben ist?
4: Es gab einen Auftritt in den Niederlanden. Wir waren als Support unterwegs für eine südafrikanische Bluesband in den Niederlanden und die haben einen Gig gespielt in einem Pub da und das war voll cool. Und dann während des Auftritts kam irgendwann einer zu uns und meinte, habt ihr morgen schon was vor, könnt ihr spielen? Ich so, ja, können wir. Und wir haben einen Deal gemacht und haben die Adresse genannt und Ben und ich sind da hin und es war ein Bootsteg, die Adresse. Das war ganz komisch. Und wir sind jetzt, okay, sind wir hier richtig? Keine Ahnung, war ein Boot, wir sind, habt ihr Musik gebucht? Ja, komm rein. So, dann sind wir auf dem Boot und wir fahren los mit dem Boot und wir spielen an den Top Deck und das war cool und die Leute hatten Bock. So, dann hatten wir Pause und ich gehe unter Deck, ganz nach unten zum Party Deck und die haben da White Power Music gespielt. Also, so, also für alle, die es nicht wissen, das ist ein bisschen rechts.
2: Ein bisschen sehr rechts.
4: Und es war halt völlig, völlig willkürlich. Und Ben und ich, also ich habe es ja festgestellt, bin dann wieder nach oben gegangen und zu Ben gesagt, wir sollten jetzt vielleicht ein bisschen weniger liberal sein, wenn wir nicht hier in dem Schilf enden wollen irgendwo. Ja, das war einer der wildesten Gigs, die wir bisher hatten, aber wir haben es überlebt, wir sind da, also es hat uns nicht klein gekriegt.
3: Wir sind noch nie wieder so schnell von einem Auftrittsort abgehauen, als wir erstmal angelegt haben, weil es war halt ein Schiff, du kannst ja nicht weg, kannst nur springen. Und deswegen, ja, das war schon, aber es gab auch viele, viele tolle und gute Gigs. Ja.
1: Ein Glück seid ihr nicht gesprungen, sonst hätten wir euch ja heute hier nicht auf der Bühne.
3: War ein niedriges Wasser, war eine Binnenkreuzfahrt.
1: Umso besser. Der heutige Auftritt ist sicherlich auch nochmal ein ganz besonderer, weil Ben hat mir im Vorfeld gesagt, ihr habt die Setlist ein bisschen geändert. Und zwar auf Songs, die ihr teilweise schon richtig, richtig lange nicht gespielt habt. Wie kommt das?
4: Naja, wann hat man schon mal die Gelegenheit, vor so einem ausgewählten Publikum zu spielen? Und natürlich... Heide ist auch so ein bisschen fast Heimat. Ne? Wir sind oft hier, wir fühlen uns hier sehr wohl. Wir haben euch hier, ihr nehmt das Ganze auf. Da können wir noch mal ein paar alte Diamanten wieder aufpolieren und euch zeigen. Und ja, auch aber nicht nur alte Sachen. Wir werden auch im ersten Set tatsächlich mit einem Stück anfangen, das brandneu ist. Und also wir haben wirklich für euch versucht, das Beste rauszupicken, damit wir euch hier die beste

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1: Bevor es dann aber damit im nächsten Jahr bei uns weitergeht, steht hier jetzt die zweite Hälfte an unseres Funkerskonzerts mit Blaney und Heuer. Und bevor wir damit weitermachen, und ich sehe, alle sind mit Getränken versorgt, der Film, von dem vorhin die Rede war, wissen alle, um welchen es geht? Wollt ihr das sonst auflösen oder soll ich das machen?
2: Ich glaube es nicht. Ich habe im Publikum schon eben von ein paar Leuten gehört, dass sie es wissen. Aber du kannst es auch.
1: Es ist ein Film, der tatsächlich älter ist als ich selber inzwischen. Also der war schon immer älter als ich selber. Aber es handelt sich, es handelt sich um den Film Toy Story, den ich sehr gerne mag. Und gerade dieser Song, der löst Gefühle in einem aus. Ich finde, der ist einfach klasse. Der ist wunderbar. Hör ich immer wieder gern. Und genauso gerne höre ich den beiden zu, die jetzt ihre zweite Hälfte spielen. Viel Spaß mit Blaney und Heuer.

0: Dankeschön. Eine Ansage, die Jan vorhin vergessen hat. Ihr habt hier noch so eine Kopfbedeckung rumfliegen, glaube ich, ne? Es wird gleich ein Hut rumgehen. Und da gibt's ja so ein paar abgedroschene Musikersprüche. Sowas wie, das muss nicht rascheln, das muss klingeln. Oder sie brauchen nicht klatschen, sie können uns auch mit Geld bewerfen. Auch immer sehr gerne genommen.
1: Um das klarzustellen, das soll rascheln und nicht klingeln.
0: Habe ich das falsch rum gesagt?
1: Mhm.
2: Wir haben uns jetzt schon drauf
0: eingestellt. Das ist schon. Kommt ganz drauf an, wie viel Kilo Kleingeld ihr dabei habt, dann nehmen wir das auch.
1: Sollen wir den Gitarrenkoffer nach vorne holen? Passt das denn in den Hut? Okay, der nächste Song ist von einem ganz großartigen Musiker, also einem Duo, das einen großen Einfluss auf uns gehabt hat, Chris Jones und Steve Baker. Und der Song heißt
0: If Walls Could Talk.
1: Yes.
0: Wir haben uns doch alle schon mal gewünscht, dass die Wände reden könnten, uns erzählen könnten, was sie schon gesehen haben. Um Gottes Willen, das wäre eigentlich schrecklich, wenn ich mal drüber nachdenke.

0: schade dir.
1: Motherfucker. Alright. Wir sind vorbereitet für diesen Fall. Ben wird jetzt für euch was ganz Besonderes machen. Er wird mit seiner Harmonika einen fahrenden Zug imitieren, weil...
0: Ja, ein stehender ist zu langweilig, aber realistischer. Jedenfalls hier.
1: Take it away, Ben.
2: Yes, sir.

0: Bahnhof. Dankeschön. Er ist fix.
1: Das gleiche nochmal.
0: Okay, alles klar.
1: Spiel denselben Song nochmal.
2: Yeah.

0: Well.
1: Yeah, now it's your turn to sing.
0: Shit happens.
2: Okay, I have an idea. That's cool.
1: Yes?
3: Reden? Ach, um Gottes Willen, ja stimmt. Ja, ah. Also für alle an den Radioempfangsgeräten da draußen, die das ja hier jetzt nicht sehen können, es ist noch eine Seite gerissen, beim gleichen Stück. Ist es dieselbe Seite, Liam?
0: No.
3: Ja, ich habe nicht mitgezählt.
2: Ich habe auch gerade die falsche Seite rausgeholt.
3: Ja, fantastisch. Wie viel willst du, dass ich hier jetzt noch reden muss?
2: Ganz, ganz viel, Ben.
3: Ja, was soll ich denn mal erzählen?
2: Mit dem ABC.
3: Ah. Weißt du, ich bin nur auf eine öffentliche Schule gegangen. Ich schaff's gerade so bis. Naja, bis H, weil mehr braucht man als Musiker nicht. Wie heißen die Buchstaben mit den Kreuzen dahinter? Was?
2: Okay.
3: Gut.
0: Also, ich stelle mich nicht immer so dusselig an. Die Gitarre ist neu. Ja? Right. Okay.
3: Die wird jetzt auch wieder zurückgeschickt.
0: Ja. Okay. 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
1: Ian Lennie, ladies and gentlemen.
0: Habe ich heute zum ersten Mal gemacht.
2: Wahnsinn. So, mal gucken, wie viele Songs wir diesmal schaffen.
0: Yeah.
2: Nee, wir spielen jetzt den gleichen Song nochmal.
0: Wir spielen ihn jetzt so lange, bis das klappt.
2: Wir kommen jetzt zu einem Stück, das wir geschrieben haben. Mit 20? Nein, noch früher? 16. Nee, das war nicht mit 16. Nee, ich erinnere mich, ich war in dem Alter, in dem Jan jetzt ist.
0: 14.
2: Ich muss das alles mit Reden überbrücken.

0: Dankeschön. So, Liam, was haben wir als nächstes? Jetzt sind wir durch die zwei gerissenen Seiten ein bisschen durcheinander gekommen, ne? Oh, jetzt kommt ein Blues. Sehr cool. Are you ready for the blues? Yeah. Ja, das war noch kein Blues. Yeah, das ist more from the guts. Are you ready for the blues? Yeah. Nice, sehr schön.
1: Warte nochmal.
0: Ja, ich habe jetzt schon sehr, wir müssen jetzt echt gut sein. Ich habe hohe Erwartungen geschürt.
1: Ja, sorry, ich muss noch stimmen. Das war anders geplant.
0: Ja, Liam spielt nämlich in einer... In was spielst du? Erzähl doch mal.
1: Ich spiele in einer ganz besonderen Kapelle. Nein, ich spiele in einer etwas extraordinären Gitarrenstimmung, die sich Dadgad nennt, benannt nach den Tönen der Saiten. Von oben nach unten D-A-D-G-A-D, Dadgad. Und das ist seit gut einem Jahrzehnt meine Hauptstimmung. Für manche Lieder muss ich umstimmen. Und wir hatten das eigentlich ganz klug durchgeplant. So, ne? Wir fangen an mit dem Normal-Tuning im zweiten Set. Und dann kann Ben das Train-Theme machen. Und in der Zeit kann ich ganz entspannt umstimmen. Mhm. Ja, A-Lecken. Und dann kamen die Saiten. Und dann sind sie gegangen, die Saiten. Und ja. And here we are. So, jetzt versuche ich zu stimmen, während ich rede. Das ist auch was Neues. Aber wenn ich stimmen kann, während ich singe, dann kann ich auch stimmen, während ich rede. Oder?
0: Ich glaube, du machst schon einen ganz guten Job. Ich bin fasziniert. Ich meine, ich habe aber auch meine Brille abgenommen. Das heißt, ich kann dich jetzt... Ich sehe da einen großen weißen Fleck und eine Gitarre. Nein, ich sehe die. Und... Scheiße.
1: Ja.
0: Yeah. Ich bin so blind, ich kann ohne Brille meine Mutter nicht von meinem Busfahrer unterscheiden.
1: In Kargs gibt es nur gut aussehende Busfahrer.
0: Ja, die andere aus Kargs lacht. Kannst du dich erinnern an unseren Busfahrer Arnold? Hübsches Kerlchen. Hast du es?
1: Die Spannung ist kaum aus.

0: Nur alle Seiten da.
1: Don't jinx it.
0: Liam, what's up next?
1: Hit the road.
2: Oh, is it already?
1: Yes. Ah. It is time to hit the road.
0: Well, announce that.
1: Ja, liebe Zuhörer und Rinnen. Wir kommen jetzt langsam zum Schluss. Oh.
0: Das ist Balsam für unsere Seelen. Oh. Oh. Das ersetzt 4 Jahre Therapie. Das
1: meinst du, die machen das zu Hause auch im Radio? Oh. Das wäre cool. Ladet ein Video von euch hoch, wie ihr Oh macht beim Radio.
0: Liam Blaney, Internetmarketing-Genie.
1: Hashtag Blaney in Heuer. Okay, der nächste Song ist von Ray Charles. Kennt ihr alle? Schon mal gehört, ne? Ja, ja. Hit the Road Jack. Ihr könnt alle mitmachen. Also, auch an den Empfangsgeräten zu Hause. Hashtag Blaney in Heuer.

0: again. Ben Higher.
1: Liam Blaney und Ben Heuer zum letzten Funkhaus-Konzert dieses Jahres. Danke an euch, dass ihr hier wart. Ganz ehrlich, wir haben uns von Funkhaus-Konzert zu Funkhaus-Konzert gesteigert, aber das letzte dieses Jahr hat ja mal richtig abgerissen, oder? Oh mein Gott. Habt ihr noch was?
2: Ja, dürfen wir denn noch einen?
1: Für eine haben wir, glaube ich, Zeit.
2: Okay, dann müsst ihr aber wieder mitmachen, ja?
1: Okay, ich gehe noch mal runter. Wir sehen uns gleich.
2: Ein Applaus für Jan Stier. Jan Henning.
0: Mann!

0: Blaney und Heuer. Das ist der Moment, an dem man vielen Leuten Danke sagen muss. Nämlich einmal Ihnen als Funkhaus-Konzertpublikum, dass Sie heute hier waren, dass Sie dieses Jahr hier waren und dass Sie hoffentlich auch im nächsten Jahr wiederkommen. Den beiden Jungs, dass auch die hoffentlich irgendwann mal wiederkommen. Und ganz vielen Leuten im Hintergrund, ohne die das Ganze hier nicht möglich wäre. Das ist zum einen Arndt an der Kamera, das ist David an der Bildregie, das ist Björn am Saalton, vorne in Studio 1 sitzt Harald, der macht den Radioton, Andreas, der das Ganze hier organisiert und plant, die Kollegen im OK Lübeck, die ausstrahlen, die Kollegen bei Kiel TV, die ausstrahlen, allen voran Lotti, die gerade die ganze Zeit da im Sender sitzt und aufpasst, dass uns der Stream nicht abschmiert. So.
1: Und wir danken.
0: Es ist immer eine große Ehre, das hier moderieren zu dürfen und ich hoffe, ich darf das auch im nächsten Jahr tun. Am 9. Januar, dafür kann ich schon mal Werbung machen, kommt das nächste Funkhaus-Konzert. Hier auf diese Bühne, Amos the Kid aus Kanada auf seiner Album-Release-Tour spielt ein Akustikset 2 Stunden lang bei uns. Sie können sich dafür schon anmelden, wenn Sie gleich rausgehen oder wenn Sie gerade zuhören und zusehen unter der Telefonnummer 04814x3 oder eine Mail an info@okwestküste.de schreiben und dann dabei sein bei Amos the Kid am 9. Januar 2025. Bis dahin sage ich Ihnen, euch allen Merry Christmas, frohe Weihnachten, einen guten Rutsch ins neue Jahr und wir sehen uns dann 2025 auf dieser Bühne wieder. Machen Sie es gut!

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3: Und damit hallo und herzlich willkommen hier beim Westküste FM Funkhauskonzert aus dem Funkhaus von Westküste FM im Heide. Herzlich willkommen, unser liebes Publikum, das heute mit uns hier ist. Und

die große Ehre, zwei fantastische Musiker kennenzulernen. Stefan Brixel und Doris Witowski werden heute Abend hier Musik machen und ich freue mich wahnsinnig, dass sie den weiten, weiten Weg aus einem fernen Land namens Schwaben auf sich genommen haben, um für ein, zwei Konzerte hier oben bei uns an der Westküste zu sein. Die beiden machen eine ganz fantastische Musik, die zu erklären, darauf werden wir nachher im Interviewteil nochmal zu sprechen kommen. Jetzt wünsche ich Ihnen, mir und vor allen Dingen unseren beiden Künstlern viel Spaß beim Westküste FM Funkhauskonzert.

Ja, ganz herzlichen Dank, lieber Ben. Vielen Dank für die Einladung. Vielen Dank ans gesamte Team. Ihr habt uns super betreut heute. Und ganz herzlichen Dank an euch, die ihr heute gekommen seid, um wieder eins der berühmten, berüchtigten, mittlerweile auch im Süden bekannten Konzerte hier bei Westküste FM zu hören. Ja, wir haben tatsächlich eine Reise hinter uns. 12 Stunden waren es gestern, 12,5 genauer gesagt. Läppische Zeit. Also Musiker machen ja die meiste Zeit solche Sachen, Autofahren, üben. Und dann freut man sich ganz besonders, wenn man die Zeit genießen kann, jetzt hier bei euch. Wir gehen auch sonst ganz gerne hier hoch in den Norden. Ich bin viel unterwegs, im Urlaub, in Holland allerdings, früher auch viel St. Peter-Ording. Aber in Holland ist das erste Stück entstanden, das uns auch in gewisser Weise zusammengeschweißt hat, die liebe Doris und mich. Und so nennen wir dieses Stück Strandwerde, entstanden am Strand von Nordholland. Strandwerde steht für der Luxus, am Strand zu sein. Viel Spaß beim Ankommen, viel Spaß im weiteren Verlauf des Abends.

0: Vielen Dank.
1: Dankeschön.
0: Ja, das ist dem Meer gewidmet, wenn man so am Strand ist und das nicht hat in Stuttgart. Wir haben kein Meer. Wir haben den Neckar. Das ist ein Fluss, der hauptsächlich braun ist. Und wenn man dann oben ist am Meer, dann ist es schon traumhaft. Wunderschön. Ja, es geht weiter mit einem Stück, das ich geschrieben habe für eine bestimmte Person. Es ist ein Abschiedsstück. Und dennoch sehr zuversichtlich. Und so habe ich es genannt, kind and confident. In der starken Zuversicht, dass wir alle da ankommen, wo wir hingehören.

0: Dankeschön. Das nächste Stück ist das Titelstück unserer ersten EP, die wir aufgenommen haben. Wir haben zwei Platten dabei, sozusagen eine EP auf Vinyl und eine CD. Und von der ersten, von der Vinyl, ist es das Titelstück und es heißt That Is Not Me. Es beruht auf einem Zitat von Cindy Sherman, eine Fotokünstlerin, die viel damit gearbeitet hat, sich selbst zu verkleiden und zu fotografieren und in andere Rollen zu schlüpfen. Und da irgendwie auch einen Riesenspaß dran hatte. Und man sieht es in ihren Bildern, die sehen es teilweise so verrückt und spooky aus. Und der Satz geht weiter, dieses Zitat. That is not me, that is somebody else. I love when it happens. Ja. Lass es mal so stehen.
1: All das, was wir machen, ist ohne Gesang. Vielleicht ist das, habt ihr schon bemerkt, die ersten zwei Stücke waren so. Ihr werdet also nicht viel Gesang hören, also gar keinen. Was wir machen, wir beschreiben das ein bisschen im Vorfeld und das, was die Geschichte ausmacht, das passiert bei euch im Kopf, so wie bei uns im Kopf die Stücke entstanden sind. Und jeder hatte andere Bilder. Das ist nur eins der Bilder, die wir mitgeben zu dem Song. Vielleicht kommen euch ganz andere Ideen. Viel Spaß.

0: Dankeschön. Stefan wechselt die Gitarre. So sage ich das nächste Stück an. Das nächste Stück ist entstanden in Zusammenarbeit mit einem sehr tollen Perkussionisten, Yogi Jokusch aus Hamburg, mit dem wir eine Zeit lang zusammengearbeitet haben und es auch noch weiterhin tun wollen. Wir sehen uns nur so selten, weil Hamburg, Stuttgart ist so weit. Und Yogi kam mit diesem Fünfviertel-Takt-Groove und mir fiel irgendwie eine Melodie dazu ein. Ich dachte, ah, das ist schön, das ist so ein Wiegenlied, so gemütlich. Und Stefan dachte, nee, das ist schnell und ich spüre Wellen und wilde See und Drama. Und so wurde daraus Troubled Ocean Lullaby. Ich muss aber kurz nachstimmen.
1: Der Herr Brixel hat die Setlist übersprungen und wechselt zurück auf die Gitarre. Regieanweisung Ende. Genau. Danke.

Ist blöd, ne, wenn das im Radio übertragen wird. Dann passiert nichts. Und im Fernsehen auch. Ja, an der Stelle, ich weiß, dass uns ein paar zuschauen, im Süden auch. Herzliche Grüße in die Heimat. Hier ist es ganz toll. Ihr müsst alle hochkommen.

Vielen Dank, ja, eine kleine Miniatur.

0: Das Wechseln der Instrumente hat den Grund, dass die Gitarren unterschiedlich gestimmt sind. Und so muss ich sie also nicht nur von verstimmt, also muss ich sie nur von verstimmt auf normal gestimmt umstimmen, aber nicht grundsätzlich neu tunen. Und die freut sich, die ist gut gelaunt, in Stimmung. Es geht weiter mit Hermines Handbag.
1: Nee.
0: Ah, Stagebugs. Ja. Völlig, völlig durcheinander. Stagebugs.
1: Möchtest du was dazu sagen?
0: Ja, ich möchte gerne ein bisschen was dazu sagen. Und zwar, manchmal, das kennt ihr vielleicht, wenn ihr auf alten Fußböden lauft in euren Wohnungen, teilweise gibt es sie ja noch, dann knarzen die so. Und das passiert auch mit Bühnen.
1: Zum Beispiel hier.
0: Ja. Und das ist nicht einfach so da, sondern das sind kleine Bühnenkäfer. Die wollen wir euch mal kurz vorstellen, das sind sogenannte Stagebugs. Die reisen mit den Musikern um die Welt und tanzen dann nachts, ja, wenn das Konzert vorbei ist. Und wir haben den Song deshalb so genannt, weil wir ganz viele Einflüsse von diesen Stagebugs, die sie gesammelt haben über die Touren, weil die springen natürlich immer in die Taschen der Mitmusiker und reisen dann weiter. Viel Spaß!

0: Dankeschön. Wieder Gitarrenwechsel. Diesmal Gitarren- und Stimmungswechsel. Das heißt, es wird gestimmt. Das nächste Stück ist unser erstes Stück, was wir gemeinsam entwickelt haben. Also unser erstes Stück, was wir gemeinsam gespielt haben. Eigentlich kam Stefan damit in die Probe mit diesem Stück voll Themen und Teilen und Motiven. Und ich habe mich dann dazu gefunden mit Linien und Melodien und habe die da so drüber gelegt und reingewebt. Und das war unser erstes Stück. Es heißt Snapshot of My Mind. Also es ist sozusagen eine Momentaufnahme von einem Gemütszustand, sagt der Stefan immer. Er hat mir noch nicht verraten, welcher Gemütszustand, aber vielleicht kann man es erahnen. Es ist Drama drin, glaube ich.
1: Ja, so ganz kann ich das Geheimnis natürlich nicht lüften, weil sonst gebe ich euch ja den Film schon wieder vor, der gleich abläuft bei euch. Es wird wild.

Dankeschön. Und damit gehen wir in die Pause.

0: Dankeschön.
1: Thank you. Thank you.

0: Dankeschön. Vielen Dank.
1: So, schön, dass alle wieder hier sind und herzlich willkommen zur zweiten Hälfte unseres Funkhauskonzerts hier bei Westküste FM. Ich habe jetzt die große Freude und Ehre, euch beiden ein paar Fragen zu stellen. Dafür treffen wir uns mal hier so ein bisschen in der Mitte. Die erste Frage, die ich gerne dir stellen möchte, ist eine, die ihr wahrscheinlich häufiger hört und die ist ja auch heute schon ein paar Mal angeklungen. Wenn ich dich jetzt fragen würde, lieber Stefan, wie du eure Musik beschreiben solltest, wie würde das klingen?
2: Ja, ihr habt es ja alle gehört. Also es ist tatsächlich ganz viel klassisch dabei. Doris hat eine klassische Geigenausbildung und da hört man natürlich Einflüsse. Sie schreibt wunderbare Melodien, Themen, Motive. Da würde ich sagen, es ist ganz viel Klassik dabei. Und dennoch ist es Folklore. Es gibt ganz viele Folklore-Elemente. Wir haben rhythmische Elemente, die aus anderen Kulturkreisen kommen. Da werden wir auch noch ein bisschen mehr hören davon. Also auch Folklore. Ob da jetzt der eine oder andere Jazz-Akkord mit dabei ist, das will ich gar nicht verneinen, aber das ist nicht unser Stil, sonst würden wir wahrscheinlich viel mehr covern. Und das war auch nicht unser Stil, sondern wir schreiben Originalmusik. Das heißt, uns war es ganz wichtig, aus dem, was wir musikalisch, was uns da verbindet, eigene Stücke zu schreiben. So würde ich es beschreiben. Eine Stilrichtung kann ich dir nicht geben. Liminal Folk hat mal jemand gesagt. Liminal ist sowas wie dazwischen, also irgendwie dazwischen Folk.
1: Finde ich gar nicht schlecht. Schützen lassen, Marke machen, sagt man da, wo wir herkommen. Doris, nun darf ja so viel verraten sein, ihr beide seid kein Paar.
3: Richtig.
1: Das ist ja eine Frage, die, glaube ich, auch ab und zu mal dann, wenn man, ich meine, ich mache mit Liam schon so lange Musik, ist es auch häufig, nein, so schlimm ist es nicht. Aber ich wollte dich mal fragen, wie habt ihr euch denn eigentlich kennengelernt? Weil ihr wohntet ja, als ihr euch kennenlerntet, gar nicht so weit voneinander weg, wenn ich das richtig im Kopf habe. Aber ihr kanntet euch da noch nicht. Wie ist denn das passiert?
3: Also wir wurden tatsächlich einander aus der Ferne vorgestellt. Stefan fährt seit vielen, vielen Jahren auf ein großes Festival in Wolfenbüttel, Chris Jones Memorial Festival, zum Gedenken an einen sehr großartigen Musiker. Und dort hat er jemanden getroffen, den ich wiederum im Internet kennengelernt habe. Ich habe während Corona bei einem Hamburger Geiger Jazzunterricht genommen, daher auch die Jazz-Idee, die wir nicht umgesetzt haben. Und der hat dann, die beiden kamen ins Gespräch und er hat dann gemeint, ah, ich Stuttgart, ah, okay, ganz schön weit weg, aber ich kenne da jemand, darf die dich mal anschreiben? Und dann habe ich den Stefan angeschrieben und wir haben uns getroffen und irgendwie, wir haben rumprobiert mit Irish Folk und ein bisschen Jazz und sind dann sehr schnell bei eigenen Sachen gelandet und haben gemerkt, das passt.
1: Ich glaube, davon, dass es passt, konnten wir uns bis jetzt schon sehr gut überzeugen. Vielen Dank für den Applaus an dieser Stelle. Dann frage ich dich nochmal, Stefan, weil es mich auch selber interessiert und weil wir bis jetzt sehr wenig darüber gesprochen haben, so von einem Musiker zu zwei anderen, wenn ihr eure Stücke schreibt, wie läuft denn das ab?
2: Oh, das ist ein spannender Prozess. Wir sind ja live und wir müssen ein bisschen auf die Zeit achten. Deswegen erzähle ich euch nicht die gesamte Geschichte. Aber Doris hat es ja gerade schon ein bisschen anklingen lassen. Also wir haben am Anfang überlegt, was machen wir eigentlich? Also Musik ist ja, und das ist, finde ich, der schönste Vergleich, es ist ja eine Sprache. Und von dir weiß ich, dass du auch ungern Noten hast. Du bist, und mir geht's ähnlich. Ich war lange so ein Tabulaturspieler. Vielleicht gibt's Gitarristen hier im Raum. Das ist natürlich einfach, so wie eine Art Strickmuster oder Dinge nachzuspielen. Also zumindest die Stücke sind einmal aufgeschrieben und man kann sie nachspielen und bemisst sich dann daran, wie gut man sie nachspielen kann. So, das, was wir machen wollen, ist was völlig anderes. Wir schreiben die Dinge mittlerweile gemeinsam. Das heißt, wir haben ein schönes Proberaum-Atelier. Das ist ein befreundeter Künstler. Der stellt mir die Hälfte seines Ateliers zur Verfügung. Und dann haben wir Tageslicht. Das ist wunderschön. Und in dieser Atmosphäre schreiben wir gemeinsam Stücke mittlerweile. Strandwelde, was wir gehört haben am Anfang, das Stück an der Nordsee. Oder auch Snapshot of My Mind, das letzte vor der Pause. Das waren Stücke, die hatte ich schon quasi im Petto. Und das Schöne ist, dass Doris immer wunderschöne Melodien darauf gezaubert hat. Und so arbeiten wir sehr motivisch. Das heißt, alle Stücke, die wir sonst im Programm haben, sind aufgrund einer melodischen Idee oder einer Rhythmusidee. Deshalb auch diese Arbeit mit Yogi Jokusch, der uns da schon gewaltig nach vorne gebracht hat. Ich weiß nicht, wer ihn kennt. Wunderbarer Perkussionist aus Hamburg, der in Stuttgart gastiert hatte. Und da hatten wir die Chance, mit so jemand auch mal zu arbeiten. Und das prägt auch unsere Musik, weil wir viel in Kooperation gehen. So zum Beispiel mit Blaney und Heuer. Und auch mit anderen Musikern, mit einem Pianisten noch, der mit seinen Stücken kommt, die wir anreichern, weiter arrangieren. Ja, so, das war jetzt die minimal mögliche Version zu antworten. Danke.
1: Ja, vielen Dank. Von euren Veröffentlichungen kann man ja auch heute Abend etwas mitnehmen. Also für alle, die hier im Saal sind, aber auch alle Zuhörenden und

bisschen was miterleben heute. Es gibt Leute hinter der Kamera, es gibt Leute am Ton verantwortlich für Saalsound. Ganz herzlichen Dank an Björn für den Saalsound, das kann ich beurteilen. Alles andere ist auch sicher großartig. Und einen herzlichen Applaus bitte mal für das gesamte Team, die hinter Westküste FM stehen. Vielen Dank. Und ihr seid sicher alle häufiger schon da gewesen, oder? Gibt es Leute, die zum ersten Mal da sind? Okay. Ah, doch ein paar. Okay. Das ist ja schön. Ja, und wir haben es gerade schon gehört, das verbindende Element ist Wolfenbüttel und der Musiker Chris Jones. Und deshalb haben wir auch ein Stück reingeschmuggelt ins Programm, was gar nicht zu unseren Antworten passt. Es ist nämlich ein Coverstück von einem seiner Stücke. Der Musiker ist 2005 leider viel zu früh und unter exzessivem Genuss von etlichen Rauschmitteln und Alkoholika viel zu früh verstorben. Und er hat uns aber wunderbare Musik hinterlassen, so zum Beispiel dieses Stück »The Last Fallen Leaf«. Passt gut in die Jahreszeit. Stellt euch also so einen Baum vor, der so langsam seine Blätter verliert und dann am Ende hängt da nur noch eins. Und das wird irgendwann auch abfallen und die Natur beginnt irgendwann im Frühjahr von neuem. Aber dieser Moment, wo das Leben quasi aus diesem Baum zu weichen scheint, darum geht's.

0: Vielen Dank. Dankeschön. Die Doris sagt euch jetzt ein bisschen was zum nächsten Song.
1: Wir bleiben im Herbst. Das nächste Stück spielt quasi auf der Streuobstwiese. Es heißt Apples Rolling Down the Meadow. Und zwar, also unser Bild war, es ist ja, unsere Musik ist ja offen für alle möglichen Bilder, aber unser Bild war eine Streuobstwiese im November morgens. Es ist grau, es ist neblig. Und da steht dieser eine alte Apfelbaum, unspektakulär und knorrig. Und der macht einfach jedes Jahr immer wieder diese kleinen sauren Äpfel, die eigentlich auch gar niemand mehr will, weil es gibt ja heutzutage so viel leckerere Dinge. Aber es beeindruckt ihn auch gar nicht groß. Er macht es einfach immer wieder und macht sein Ding. Und die Äpfel fallen auf den Boden und rollen über die Wiese. Und weil niemand mehr an diese Äpfelchen denkt, haben wir ihnen einen Song gewidmet.
2: Oh. Rauch?

Vielen Dank. Ja, ich wechsle ab und zu auch die Fingerpicks weg, dann habt ihr einen anderen Sound. Mir ist es ganz wichtig, wie die Gitarre klingt, wie die Tonformung funktioniert und deswegen, ja, jetzt mal ohne Krallen, genau. Wir gehen weiter in eine ganz andere Richtung. Doris hatte auch die Idee, mal ein bisschen östlicher zu gehen noch musikalisch und ich auch, und dann haben wir überlegt, welche Akkordfolgen passen da ganz gut, und so sind wir irgendwie auf was gekommen, wo wir beide die Assoziation haben, das ist Rumänien. Und dann haben wir überlegt, wie soll der Song heißen, Romania Calling oder so. Haben wir gedacht, nee, das passt irgendwie nicht, ist zu aktiv von der anderen Seite. Wir nennen ihn Never Been to Bucharest. Viel Spaß damit.

0: Dankeschön. Gibt es Rumänen im Publikum? Wir müssen die Frage immer wieder mal stellen, weil wir nicht genau wissen, wie klingt Rumänien. Das ist unsere Idee davon. Genau. Magst du ansagen?
1: Als nächstes kommt ein Experiment. Es ist unser jüngster Song und wir sind auch noch nicht so ganz sicher, ob er schon fertig ist. Aber wir spielen den jetzt trotzdem. Bei uns sind eigentlich die meisten Songs, dadurch, dass wir sie schon oft gespielt haben und auch sehr oft proben, ziemlich ausgecheckt und jeder weiß genau, was wann kommt. Und beim nächsten Song ist es ein bisschen anders. Der heißt Mit der Tür ins Haus. Es ist also ein deutscher Text ohne Text. Ja, also ein deutsches Instrumentalstück.

0: Ja, vielen Dank. Wir werden immer gefragt, könnt ihr auch fetzig? Wir probieren es. Genau. So, ich gönne der Gitarre noch mal kurz eine Nachstimmung. Ist immer fies, weil die Doris ist nach 4 Seiten fertig.
1: Ja, ich habe auch nur eine Geige.
0: Es ist auch im Auto praktischer. Also ich bin hier gestern eingeladen, auch noch für ein zweites Konzert, was wir spielen werden. Im Kulturhof Itzehoe am Samstagabend, da erlebt ihr, könnt ihr 6 Acts erleben. Das heißt, wer da noch nichts vorhat, der hat für 22 Euro im Vorverkauf, läppische 22 Euro. Das sind bei uns in Stuttgart
1: 2 Brezeln.
0: Nein, ich dachte gerade, der Weihnachtsmarkt kommt, also 2 Glühwein oder so, mit Pfand. Ja, die zwei, die das organisieren, Liam und Ben, die haben all ihre Weggefährten und zu denen dürfen wir uns jetzt auch schätzen, ja, eingeladen, ein abendfüllendes Programm zu machen. Das heißt, ihr bekommt uns nochmal, ihr bekommt 5 weitere Acts und Ben und Liam treten da jeweils mit auf. Das wird also großartig, so eine riesige Vielfalt. Eigentlich ein kleines Festival und 22 Euro ist eigentlich viel zu billig. Müssen wir nochmal drüber reden. Ihr könnt Kulturhof Itzehoe und die Website, über die ihr die Karten noch zu diesem Schnäppchen bekommt, ist blaneyheuer.com. Ich glaube mit Bindestrich. Ja. Nee, ohne. blaneyheuer.com. So, das war der Werbeblock. CDs, EPs gibt's draußen. Wir sind nachher auch noch da. Wir spielen noch 2 Songs. Jetzt geht's weiter mit einem auch sehr neuen Stück. Und der trägt den pathetischen Titel
1: Den König spielen die anderen. Das ist eine Idee, die eigentlich aus dem Theater kommt. Ich habe, als ich sehr, sehr jung war, mal Theater gespielt. Und wir hatten da einmal tatsächlich so ein Stück im Programm, so mit König und Hofstaat und bunt genähten Kleidern für alle Hofdamen und so. Und ja, den König spielen die anderen, so sagt man im Theater. Das heißt, der König kann eigentlich sein, wer er will, solange die anderen mitspielen. Das kann man jetzt politisch verstehen. Man kann aber auch sich einfach mal für sich selber überlegen, ob es nicht auch schön ist, anderen eine Bühne zu geben. Also es hat ja immer alles mehrere Seiten und mehrere Schichten. Und wir konzentrieren uns hier, glaube ich, eher auf die schöne Seite. Den König spielen die anderen.
0: Mit tollen Motiven wieder. Wir haben den Motiven auch Namen gegeben. Also da gibt es den König, der auftritt, das hört ihr. Gleich zu Beginn kommt der König auf die Bühne. Und dann gibt es eine Efeu-Andacht. Ich finde das so großartig. Wir haben den Projekttitel gegeben, aber ich finde es einfach großartig.
1: Die sind eigentlich heimlich, diese Projekttitel, aber Efeu-Andacht.
0: Also in Kiel, in Flensburg, in Stuttgart. Jetzt ist es raus.
1: Jetzt ist es raus.
0: Naja, und dann gibt es auch noch die Könige und den Springbrunnen gibt es auch noch. Viel Spaß.

Dankeschön. Jetzt kommen wir schon zu unserem letzten Stück. Oh, danke. Unser letztes Stück. Da gab es auch ein Bild, was dem Stück vorausging. Und zwar war das ein kleines, krummes Hexenhaus im Wald oder so. Vielleicht kein Hexenhaus, vielleicht einfach ein kleines, krummes Haus, wo alle Wände schief sind und Türen knarren. Und dann gibt es Regalbretter, da stehen irgendwelche schiefen Tassen drauf und alles scheppert und klappert. Und der Wasserhahn tropft und man geht durch die Tür ins nächste Zimmer und es ist alles anders und alles doch genauso krumm und schief. Und da das eine ziemlich lange Geschichte ist für einen Songtitel, haben wir es metaphorisch Hermines Handbag genannt.

0: Vielen Dank. Danke fürs Kommen. Danke ans gesamte Team und euch da draußen fürs Zuhören. Vielen Dank. Dankeschön. Ja, wir haben nichts mehr, nichts Eigenes und wir würden gerne nochmal einen Song spielen, den wir schon gespielt haben, wenn ihr das auch gut findet, für eine Zugabe.
1: Ja? Gibt es Wünsche?
0: Ja, überlegt euch mal ganz kurz, was ihr bei drei reinruft und das, was ich verstehe.
2: Bretter,
0: Stagebugs?
2: Ja.
0: Ja, okay.

So. Liebes Publikum, verehrte Zuhörende und Zuschauende, als allererstes möchte ich mich heute Abend einmal bei unseren Künstlern bedanken. Lieber Stefan, liebe Doris da hinten, vielen Dank, dass ihr uns mitgenommen habt auf diese bildhafte musikalische Reise. Ich habe sehr genossen und ich glaube, wir hier im Saal auf alle Fälle auch. Nun freue ich mich auch noch ganz vielen anderen Leuten für heute Abend Danke sagen zu können, und zwar dem Team von Westküste FM. Das sind Harald und Andi bei uns im Studio 1, die den Radiosound, den Streamüberwachung gemacht haben. Vielen Dank nochmal an der Stelle. Dann geht's weiter mit Björn für den Radiosound, mit, wo bist du? Bist du da? Ja, da. Mit Marion und Alex für die Bildregie. Und Marion, auch nochmal vielen Dank für den Einlass und für den netten Ausschank. Dann an der Kamera und am Social Media heute Abend Paul und Leonie. Vielen Dank an unser fantastisches Team. Zum guten Schluss noch der Hinweis, bereits in 2 Wochen am 22. Oktober findet hier das nächste Funkhauskonzert statt mit alten, liebgewonnenen Bekannten. Die Tüdelband wird uns mal wieder besuchen. Da wird es also platt, aber ohne flach zu werden. Das wird bestimmt auch wieder ein ganz tolles Konzert. Schön, dass ihr und sie alle da waren. Mir bleibt nur noch zu sagen, ich wünsche allen eine gute Nacht. Und ich hoffe, wir sehen uns das nächste Mal beim nächsten Funkhauskonzert hier wieder. Mein Name ist Ben Heuer. Bis zum nächsten Mal.

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liebe Leute, hier ist wieder euer Professor Rock'n'Roll Peter Jakubowski aus Husum, der Verantwortliche für diese Sendung. Heute begrüße ich euch zur Sendung Die Oldie Night in Lübeck am 22. August diesen Jahres. Eine Betrachtung im historischen Kontext. Im Rahmen der Reihe Rock Music History. Wir werden uns mit den dort aufgetretenen Gruppen beschäftigen, indem ich die aktuellen Besetzungen mit den historischen vergleiche, Besonderheiten aufzeigen und die bei der Oldie Night gespielten Titel, die in meinen Betrachtungszeitraum 1955 bis einschließlich 1975 fallen, vorstelle.

Die Oldie Night wurde nach langjähriger Pause wieder veranstaltet und startete ziemlich genau gegen 17 Uhr bei trockenem Wetter und so blieb es dann auch. Die erste Band war eine sogenannte Tribute Band aus Großbritannien, The Easy Beats, mit dem kleinen Anhängsel UK am Namen. Mir ist die Band schon seit 8 Jahren ein Begriff, da sie hier im Westen unserer Republik schon mal im Bereich Neumünster bei einer Oldie Night aufgetreten sind oder auftreten sollten. Sie wird häufig verwechselt mit Steve Wright's Easy Beats, die von einem Leadsänger angeführt werden oder wurden. Was den anderen Steve Wright betrifft, gibt es wohl vom Aussehen her eine Ähnlichkeit mit dem Originalsänger mit etwas anders geschriebenem Namen. Außerhalb von Wikipedia sind im Internet keine weiteren Informationen abrufbar, was für eine Tribute-Band eher selten ist. Die Gruppe besteht aus 4 Mitgliedern und konnte die Hits, die sie von den Easy Beats gespielt haben, in ca. 40 Minuten gut präsentieren. Daneben haben sie noch

logischer Reihenfolge um folgende Titel: Make You Feel All Right, Women von The Easy Beats, natürlich wie die anderen Titel auch die A-Seite einer australischen Single, vom Januar 1966 erschienen beim Blowphone-Label der australischen Dependance der EMI. Diese Single kam auf Platz 4 in den australischen Charts. Dann hören wir Friday on My Mind. Das ist eine Single A-Seite, die im Oktober 1966 im UK herauskam und erst im November 1966 in Australien erschien. Die Platzierung in England war der Platz 6, in Australien Platz 1. Erschienen ist die Single im UK bei United Artists und in Australien wieder bei Parlophone. Dann den Titel Pretty Girl von The Easy Beats, diesmal eine Single B-Seite, Entschuldigung, vom Juni 1967, von der Single A-Seite Heaven and Hell. Platz 14 in den australischen Charts, erschienen bei Parlophone. Dann Hello, How Are You von The Easy Beats, Single A-Seite vom März 1968, Platz 26 in den australischen Charts, Platz 20 in den UK-Charts, erschienen bei Parlophone bzw. United Artists. Die nächste Single dann Good Times, eine A-Seite vom Juli 1968, Platz 22 in den australischen Single-Charts, erschienen wieder bei Parlophone. Übrigens bei diesem Titel, Good Times war der Sänger von den Small Faces, Gastsänger, und Nicky Hopkins spielte Klavier. Dann zuletzt noch den Titel St. Louis von den Easy Beats, die letzte Single A-Seite, die von denen erschienen ist, im Juli 1969 herausgekommen. Sondern diesmal bei dem neuen Label Polydor, und die Single kam bis auf Platz 21 in den australischen Charts.

The Tramps, scheinbar eine Tribute-Band der Tremolos. Das ist so nicht ganz richtig, aber auch nicht ganz falsch. Dazu folgendes. Die Band besteht derzeit aus Jeff Brown, Gesang, Bassgitarre, von 2005 bis 2019, man höre, Mitglied der Original Tremolos. Ab 2019 Mitbegründer der Tramps, geschrieben ja T-R-E-M-S. Dann Mark Wright, Gitarre, Gesang, Scott Thompson, Keyboards und Gesang und Chris Williams, Schlagzeug und Gesang, wobei die drei letztgenannten Mitglieder erst kürzlich dazugestoßen sind. Jeff Brown wurde 2019 mit anderen Mitgliedern bei den Tremolos vor die Tür gesetzt, weil der zu den Tremolos zurückgekehrte Len, genannt Chip Hawkes, seinen Sohn Jody und das Ex-Mitglied Mick Clark mitbrachte und für die anderen Mitglieder kein Platz mehr war. So eine Aktion würde ich als Rauschmiss bezeichnen. Zu den langdienenden Gruppenmitgliedern der Originalband gehörten Dave Munden, Schlagzeuggesang, 2018 ausgestiegen, 2020 verstorben. Len, genannt Chip Hawkes, von dem wir gerade gehört haben, Bassgitarre, Gesang, bis 1972 dabei. Dann wieder dabei 1979 bis 1988. Alan Blakely, Rhythmusgitarre, Gesang, 1972 ausgestiegen, 1979 bis 1996 wieder dabei. Er starb 1996. Und Rick Westwood, besser bekannt als Ricky West, Gitarre, Gesang, bis 2012 dabei. Laut einem mir bekannten damaligen Artikel in der Jugendzeitschrift Bravo und gemäß der einschlägigen Wikipedia-Artikel hatten die Tremolos 1973 die Nase voll von ihren Sing-Along-Hits und wollten progressiver daherkommen. Sie verkürzten ihren Namen in The Tramps, genauso geschrieben wie die Gruppe, die ich bei der Oldie Night gehört habe, so wie sie die Fans schon seit Jahren liebevoll nannten. Der Schuss ging allerdings nach hinten los. Die Fans verloren das Interesse an der Band und die beiden unter dem verkürzten Namen veröffentlichten zwei Singles wurden recht schlecht verkauft, zumal die Band auch über ihre bisherigen Hits als Mist hergezogen haben. So vergrault man die Fans natürlich. Bildet euch nun selbst euer Urteil über die Tramps seit 2019. In ca. 55 Minuten spielten die Tramps bei der Oldie Night in Lübeck 9 Titel aus dem Zeitraum Mai 1967 bis April 1973. Ich werde in dieser Sendung nicht mehr alle Titel spielen können. Ich möchte jedoch zur Ergänzung und Erläuterung die beiden Single-A-Seiten der sogenannten progressiveren Singles aus dem Jahre 1973 spielen. Wir hören folgende Titel in chronologischer Reihenfolge. Here Comes My Baby von The Tremolos, eine Single-A-Seite vom Januar 1967 bei der Plattenfirma CBS erschienen, im UK Platz 4, in Deutschland Platz 14. Als nächsten Titel Silence is Golden, eine Single-A-Seite vom März 1967 bei der Plattenfirma CBS erschienen, im UK Platz 1, in Deutschland Platz 8.

Weiterhin hören wir folgende Titel. Even the Bad Times Are Good von The Tremolos, eine Single-A-Seite vom Juli 1967. Auch bei CBS erschienen, wie alle folgenden Aufnahmen, außer ich erwähne das extra. In England Platz 4 und in Deutschland Platz 18. Dann haben wir noch Suddenly You Love Me von The Tremolos, auch eine Single-A-Seite, im Januar 1968 erschienen, in England auf Platz 8 gekommen und in Deutschland auf Platz 35. Als nächstes Helule von The Tremolos, wiederum eine Single-A-Seite, im Mai 1968 erschienen, kam in England nur noch auf Platz 14, in Deutschland aber immerhin wieder auf Platz 20. Dann My Little Lady von The Tremolos, und da geht die Post ab, eine Single-A-Seite, in England auf Platz 8, in Deutschland sogar auf Platz 3. Danach Call Me Number One von The Tremolos, auch wieder eine Single-A-Seite, ja, wie die anderen auch alle, aus dem Oktober 1969, in England Platz 2, in Deutschland Platz 3. Also das war so ein richtiger Hammer-Hit. Als nächstes dann Me and My Life, auch von The Tremolos, Single-A-Seite vom Juli 1970. Das Stück, daran kann ich mich noch ganz genau erinnern, kam in England auf Platz 4 und in Deutschland Platz 8. Und dann Ride On von The Tremolos, auch eine Single-A-Seite, aus dem April 1971 in Deutschland auf Platz 18. Keine Chartnotierung in England.

Zu den gerade gehörten Titeln noch zwei kurze Anmerkungen. Und zwar bis 1969 haben die Tremolos viele Coverversionen oder englischsprachige Fassungen von italienischen oder spanischen Hits produziert. Ab 1969, ab explizit dem Titel Call Me Number One, haben sie sich getraut, Eigenkompositionen zu vertonen, die, wie ich finde, absolut gelungen sind. Dahinter steckten Alan Blakely und Len Hawkes. Und jetzt hören wir noch die beiden Titel, die progressiver sein sollten und unter dem verkürzten Namen The Tramps erschienen sind. Nämlich Break It von The Tramps, eine Single-A-Seite vom Juli 1973 auf dem Epic-Label erschienen. Keine Chartnotierung in keinem Lande. Und You Can't Touch Sue, ebenfalls von The Tramps, Single-A-Seite vom Oktober 1973, ebenfalls keinerlei Chartnotierung. Bevor ich jedoch die Titel spiele, möchte sich euer Professor Rock'n'Roll Peter Jakubowski für heute auch als Sendeverantwortlicher von euch verabschieden. Bis zur Fortsetzung in der nächsten Woche.

Ja, ich habe das jetzt wochenlang auf meinen Spaziergängen angehört. Und immer wenn man Musik hört, die in der wilden, freien Natur, in Wäldern, Feldern und Wiesen funktioniert, dann ist es eine gute Musik. Also diese Erfahrung habe ich immer gemacht. Schön Noise Cancelling rein, dass ich nicht mal die Waldvögel höre, sondern nur die Musik. Es hat wirklich toll. Ich war fast süchtig mit meinen Spaziergängen. Vor allen Dingen mache ich dann längere Spaziergänge, wenn ich weiß, das Album dauert halt über 40 Minuten. Dann laufe ich ein bisschen länger. Wenn ich keine Musik habe, dann bin ich nach 15 Minuten gern wieder zu Hause.

Komposition dient und sie gleichzeitig erweitert. Wir haben einen Schwerpunkt in der heutigen Ausgabe von Maiwalds Corner mit mir, mit Peter Maiwald am Mikrofon, und zwar All In, das neue Album von Kran. Und wir hören einen zweiten Titel und dann lassen wir wieder den guten Helmut Hattler zu Wort kommen, der viel, viel, viel zu erzählen hat. Wir hören Tadpole.

0: Naja, bei mir ist es sowieso so, dass Musik bei mir immer an erster Stelle steht. Ich habe jetzt neulich mit einem Mann, der auch ein Buch geschrieben hat und auch über Kran was geschrieben hat in seinem Buch, der heißt Jens Schauries oder so ähnlich. Und mit dem habe ich da ein bisschen Austausch gehabt, weil ich sein Buch gelesen habe und auch gut fand. Dem habe ich dann Musik geschickt, also sowohl eine Hartler als auch eine Kran-CD. Und habe ihn gefragt, weil er meinte, er schreibt halt von Montag bis Wochenende schreibt er durch und da hat er Zeit, gar keine Zeit für irgendwas. Und am Wochenende kann er schon Musik hören. Das heißt, er ist auch so jemand, der nicht Musik hören kann und was anderes machen kann. Das konnte ich nämlich auch nie. Schon während der Hausaufgaben in meiner Schulzeit irgendwelche Mädels mitgenommen zum Hausaufgaben machen. Die so, der mach erst mal Sound. Sag, das kann ich nicht, kann mich nicht konzentrieren, kann weder schreiben noch rechnen noch sonst irgendwas, wenn ich Musik höre, weil mein ganzes Gehirn sich auf die Musik konzentriert. Und so ähnlich ist es halt beim Waldspaziergang auch. Also ich sehe klar den Weg, ich sehe auch die Wurzeln, über die ich besser nicht drüber stolpere, aber Musik ist da der Chef.
1: Und dann war da noch die Geschichte mit Peter Wohlbrand. Irgendwas war da noch mit Kompositionen, die Helmut Hartler nicht ganz alleine gemacht hat.
0: Völliger Zufall, absurder Zufall, kann man schon fast sagen, weil ich war bei ihm zu Hause. Wir haben an zwei Titeln, die ich gemacht habe, irgendwie rumgeschraubt und war eigentlich fertig. Und dann meinte er so beiläufig, ja, ich habe ja auch noch 4 Titel in der Schublade. Und ich bin rückwärts umgefallen, weil ich ja schon vor unserem Soup-Album von ihm die Information gekriegt hatte, dass er eigentlich keine Titel mehr komponieren will. Das macht keinen Sinn. Und da habe ich mich dann mit abgefunden und das Soup-Album habe ich ja im Alleingang komponiert. Und jetzt zu hören, dass er noch irgendwie Titel in der Schublade hat, hat mich komplett weggeblasen. Da sagt er, ja, lass mal hören. Sagt er, ja, wirklich, willst du hören? Sagt er, na klar, will ich die hören. Ja, aber sein Bruder, der Jan, dem hätte sie vorgespielt und der ist dann aus dem Zimmer gegangen und seitdem hat er so niemand mehr vorgespielt. Sag ich, was? Das ist bestimmt ein Riesenmissverständnis, das kann man nicht vorstellen. Egal, gib mal die Titel, ja, hat er sie rausgesucht und ich bin wieder rückwärts umgefallen, weil das halt genau die Sachen sind, die mir eigentlich so ein bisschen gefehlt haben. Das ist diese Arpeggio-Gitarren, diese Art zu phrasieren, die er eigentlich hauptsächlich hinkriegt oder macht, wenn er selber Songs komponiert. Also das ist die beste Ergänzung, die es gibt. Also lass uns das alles machen. Also war wieder ganz aufgeregt, meinte, ja, wirklich, sollen wir das wirklich machen? Ich sag, komm, schick mir das Zeug alles jetzt erstmal nach ins Studio und ich spiele die Bässe drauf, die ich denke, die dazu passen. Und das habe ich gemacht. Er war hochzufrieden und dann hat es Jan noch gekriegt und hat sein Schlagzeug dazu gespielt, was im Prinzip die gleiche Arbeitsweise, mit der wir angefangen haben, mit dem Sternglas-Album während der Pandemie, dass wir uns die Files rumgeschickt haben und uns nicht im Studio da irgendwie getroffen haben. Und es hat sich wieder wunderbar ergänzt und ergeben und da musste man nur noch die Mixe gut hinkriegen und Peter ist halt jemand, der dann seine Gitarre viel lauter haben will, als man das als Bassist irgendwie glaubt, vertreten zu können. Und dann musste mal zweimal nachregeln und da war gut. Das war ein Riesenglück. Deshalb, also, wäre unter normalen Umständen auch nicht denkbar gewesen, dass wir 2,5 Jahre nach der Veröffentlichung eines Albums schon wieder ein neues Album veröffentlichen. Das war ja gar nicht denkbar gewesen. Aber dadurch, dass die Titel bei Peter im Prinzip schon auf dem Rechner geschlummert haben, ging es halt ruckzuck jetzt.

0: Was alles All-In ist. Die eigene geschichtliche Entwicklung, die stilistischen Wandlungen, Sound- und produktionstechnische Veränderungen, die unterschiedlichen musikalischen Vorstellungen der Musiker, das alles versucht das Album in einem umfassenden, präsenten Klangbild zu verdichten und zum ersten Mal mit der, wie wir eben gehört haben, hörbaren Betonung von Einflüssen aus der Popmusikhistorie, die sich wie Spuren auf einer Zeitreise oder Zeitlinie durch das Album ziehen. Ein mutiger Trip von der Kran-Vergangenheit in die Hier- und Jetzt-Zeit und darüber hinaus. Nun, Helmut, sag doch mal, wie kommt man auf den Titelnamen Braunfels?
1: Ja, das war, glaube ich, also wenn man Titel komponiert, dann versieht man die immer mit Arbeitstiteln. Schreibt man irgendwie hin. Eins hieß dann D-Fis, weil dann D und Fis drin vorkam. Und dann muss man einen neuen Titel suchen. Ich habe gesagt, Braunfels gefällt mir sehr gut. Es ist ein toller Name. Es ist auch eine tolle Burg da, die es da gibt. Und da wohnt er. Und es macht total Sinn, so den Arbeitstitel auch als offiziellen Titel dann zu belassen.
0: Hast du diesen Song komponiert?
1: Nee, das ist bei uns Peter. Also ist alles Peter. Das war auch im Prinzip Gesang, Gitarren, war alles schon fertig. Und ich habe nur Bass noch drauf gespielt und Jan hat Schlagzeug drauf gespielt. Der Martin Kasper hat bei einigen von Peters Titeln dann noch ein bisschen Synthi gespielt oder Klavier. Und das war es dann schon. Also Peter hat an seinen Titeln gar nichts mehr gemacht, weil die eigentlich schon von ihm aus gesehen schon alle fertig waren.
0: Kommen wir zu Terzarolla. Irgendwie ein ganz komischer Name.
1: Genau, also die Themen werden immer sozusagen nach oben transponiert im Terzenbereich. Und ich war der Terzer als Titel jetzt irgendwie nicht so prickelnd und habe mich so an Harzer Roller erinnert. Das ist ja so ein Käse, ne? Das ist ein richtiger Stinkekäse. Und weil es so schön rollt, habe ich vorgeschlagen, lass es doch Terzer Roller nennen. Nicht sehr witzig, aber ja, ist durchgegangen.

0: Terzarolla von Kran vom neuen Album All In. Und zu Gast hier im Studio mit einigen Anmerkungen zu diesem neuen Album ist Helmut Hattler, der Bassist von Kran. Erzähl doch mal von den produktionstechnischen Eigenschaften. Wo habt ihr produziert und wie ist so der Zusammenhalt von Studio zu Studio am Beispiel beispielsweise des Albums Fly Day?
1: Richtig. Ja, also bei Fly Day haben wir uns ja auch getroffen. Ich kam aus Südostasien, habe da irgendwie meine Einflüsse plötzlich geupdatet und Peter kam aus Amerika, glaube ich, und wir haben uns getroffen. Da meinte er, ist gerade ein Soloalbum dran und sage, ja, ich auch. Und da haben wir uns das vorgespielt und gesagt, das ist ja geil, soll ich draufspielen? Sagt er, ja, könnt ihr bei Mainz auch draufspielen und dann wird es irgendwie ein Kran-Album. Und das war, glaube ich, das erste Ding, wo wir jetzt auch nicht als Band, sondern als Duo funktioniert haben. Und die Band wurde jetzt im Prinzip erst, nachdem das Album schon fast veröffentlicht war, dann wurde also mit Ingo Bischoff und Udo Dahmen eine Live-Besetzung aus dem Boden gestampft. Und die anderen Alben sind viele im Studio entstanden, nicht entstanden, aber aufgenommen worden bei Conny Plank. Also es gab immer ein großes Hin und Her und dann war irgendwie unser Manager Conny Plank nicht mehr gut genug. Dann meinte er, man müsste in Hamburg, da gibt es ein ganz neues Studio, müsste man da reingehen. Und dann hat man dann Nachtsessions gemacht und hinterher haben wir dann die Demos, die wir bei Conny Plank abgehört haben, verglichen mit dem, was wir da in dem Hamburger Studio gemacht haben und festgestellt, dass wir bei Conny einfach deutlich entspannter und fröhlicher aufgespielt haben. Das andere war also super, super sicher gespielt und wir haben dann einige Titel dann wieder von, die wir als Demo entworfen hatten, dann aufs Album gebracht und die offiziellen Rüssel-Studio-Aufnahmen haben wir dann irgendwie dort gelassen. Also es ist immer hin und her gegangen. Fly Day ist auch wieder bei Conny Plank entstanden. Also Conny Plank war halt einfach eine Institution, der nicht gesagt hat, so Jungs, jeden Tag, wo er bei mir auftretet, kostet es so und so viel 1.000 Euro, Mark damals noch. Und der hat gesagt, ihr habt was, geil, kommt vorbei, wir machen irgendwas. Und haben wir es aufgenommen, hinterher hat man irgendwie einen Deal gefunden, er hat einen Vorschuss gekriegt. Wir haben dann gesagt, wenn es mehr verkauft als ein Vorschuss, dann ist das von der Band. Und es war ganz unbürokratisch und dadurch halt auch unfassbar kreativ. Und das hat natürlich dann später irgendwie gefehlt. Und später geht es dann irgendwie ins Studio und da geht es dann gleich um Geld und um Konditionen und ja, wir haben trotzdem oft in verschiedenen Studios aufgenommen, wo es halt gerade gepasst hat. Also dann irgendwie einen Deal gemacht und gesagt, komm, pro Stück so und so viel gibt's. Wir kommen dann ein paar Mal und ja, so haben wir uns irgendwie vorgetastet. Halt immer möglichst ohne große Last, finanzielle Last, die uns da irgendwie erdrückt hätte und wir auf Erfolg gebürstet sind, sondern wir wollten immer relativ frei und unverbindlich aufspielen und gucken, was bei rauskommt, selbst wenn man dann scheitert, dass man dann nicht gleich pleite ist oder so. Ne?
0: Dann gehen wir doch mal zurück in die Zeit des Albums Fly Day ins Jahr 1978. Am 15. September des Jahres 78 erschienen und wir hören aus diesem Album den Song Ausflug.

0: Ein Ausflug in die früheren Zeiten der Gruppe Kran. Vom 15. September 1978 die Veröffentlichung des Albums Fly Day. Und wir hörten den Song Ausflug. Das alles bei Maywalds Corner mit Peter Maywald am Mikrofon. Und wir haben Helmut Hattler zugeschaltet, der ein bisschen erzählt über das neue Album, über die Geschichte von Kran und alles Mögliche. Helmut, lass uns über das Cover des neuen Albums All In sprechen. Ist es neueren Datums oder ist es schon älter?
1: Nee, dieses Logo habe ich 1972 oder 71, also da war ich gerade in Windrup und die Kranis sind eingezogen. Und da habe ich dieses Logo entworfen. Das lag hier irgendwie ewig lange in einem Buch rum. Das hat dann irgendjemand entdeckt und abfotografiert. Und dann ging es darum, dass wir ja irgendwas brauchen, und da haben mehrere Fotografen irgendwelche Bilder gemacht, die ich alle nicht so prickelnd fand. Und da war mein Max da, mein Sohn, der ist ja Professor für Audiovisuelle, keine Ahnung, irgendwie auf jeden Fall visuelle Kunst und Videoanimation in Hongkong. Der sieht das Ding und sagt, mach das, das ist das Beste, was ihr machen könnt. Und das sage ich im Ernst, weil das finden, glaube ich, gar nicht alle Leute so super, weil sie sagen, das sieht aus wie ein Gartentürchen oder so. Ich sage, ja, scheiß drauf, das ist super. Ich mache euch irgendwas und hatte ein bisschen dran rumeditiert, ein paar Minuten, ein paar Stunden, keine Ahnung. Hat es mir dann geschickt, ich habe es Jan geschickt und der hat dann das nochmal editiert und so ein bisschen silbernen, metallischen Touch drauf gemacht. Ob das dann mit KI gemacht worden ist, das kann ich nicht sagen. Also ob was für Programme es da gibt, das ist mir unbekannt. Aber das Logo selber, dieses umgedrehte Ding, das von oben bis oben und unten gleich aussieht, da habe ich mal zwei Versionen wirklich in den frühen 70er Jahren gemacht. Und die sind hier in einem Buch reingeklebt.
0: Man hört in deiner Aussage eine Art von Skepsis gegenüber KI. Irgendwie ist das alles für uns Musiker eine ganz komische Entwicklung.
1: Ja, nicht nur skeptisch, ich finde es halt, ich will nicht unken, aber das ist, glaube ich, so ein bisschen der Tod der Kreativität. Also natürlich sind die Leute, die leidenschaftlich Musik machen wollen und ums Verrecken, auch wenn sie nichts verdienen, komponieren, mag das weitergehen, aber der Anreiz, den wir jetzt zum Beispiel hatten, als wir in den 70er Jahren irgendwie, da gab es dann nicht mal eine CD. Also da hat man einfach aufgenommen und wusste, die Tonträger, die man verkauft, das ist dein Gewinn. Und die Plattenfirma hat sich natürlich noch mehr bereichert. Aber trotzdem gab es jetzt nicht so einen Druck, dass irgendjemand irgendwo ein Knöpfchen drückt und einen viel besseren Song komponiert als du. So, also das gab es ja alles nicht. Und deshalb war das natürlich sehr viel angenehmer. Heute bedauere ich eigentlich eher Leute, die jetzt erst anfangen, Musik zu machen, weil die eigentlich, ja, ich weiß nicht, ob die an den Standard von KI rankommen wollen oder den verbessern oder wie die Entwicklung weiter funktioniert. Ich glaube eh, dass die KI irgendwann mal zu einer Super-KI wird und die Menschen eigentlich nur noch ein Hindernis für die weitere Entwicklung von künstlicher Intelligenz wird. Also ich sehe dem wirklich mit höchst gemischten Gefühlen entgegen. Es ist zwar schön, machen meine Kinder, sagt irgendein Thema, mal das Handy anfragen, die KI, und ihr erklärt ihnen, das ist ja zwar komfortabel, stimmt zwar nicht immer alles, aber die Richtung ist schon gespenstisch irgendwie. Also ich will mich jetzt nicht gegen eine neue technische Entwicklung stellen, aber ich sehe das für die Kreative, für die Kreativen, ob das so Filmschauspieler sind oder Theater oder Theater geht vielleicht noch, weil man das tatsächlich von Menschen darstellen muss, oder Live-Musik wird ja auch von Menschen dargestellt, aber die Erstellung von Songs, Kompositionen und Bildern, und bei Bildern ist es ja eh schon klar, wie es läuft. Ganze Filme, Filmschauspieler werden natürlich auch digitalisiert und bleiben ewig jung, wenn sie wollen. Also das ist schon eine Entwicklung, wo ich denke, Schluck, schwierig. Also, und deshalb bin ich auch froh, dass mit Kran beziehungsweise mit den Fans oder mit dem Klientel, das unsere Platten kauft, dass die älter sind und nicht nur streamen, sondern die kaufen tatsächlich sich noch eine LP und sitzen auf dem Flocati, kiffen sich ein und hören es an oder so, ne? Und das ist schon eine andere. Ich sehe es bei meinem Projekt Hattler, das sind eigentlich schon wieder zu jung für Tonträger. Also das ist schon eine Entwicklung, die eine Verarmung in jeglicher Hinsicht sofort zu haben scheint von meinen Begriffen.
0: Es mag zum Abschluss unseres Gespräches ein bisschen komisch klingen, aber irgendwie wird man ja auch älter. Und was hast du dazu zu sagen?
1: Neulich saß ich auf dem Klo und dachte mir, auch wenn mich jemand fragt, was man im Alter mehr schätzt als früher, dann hätte ich die Antwort gesagt, vierlagiges Klopapier. Aber das würde ich niemand sagen, insofern es bleibt es unter uns. Nee, es ist eigentlich, ich bin sehr glücklich und ich habe auch so ein leises Gefühl, dass es auch die letzte Kranplatte sein könnte, weil wir sind alles alte Säcke. Ne? Also Peter ist 75, wird 76, keine Ahnung. Ich werde in den nächsten Tagen irgendwie 74, wir sind da wirklich alte Männer. Also wir können, es ist ja abzusehen, dass wir nicht irgendwie endlos kreativ sind und Platten machen. Und das wollte ich dann auch so ein bisschen so mit dem Hintergrund, Das könnte das letzte Aufbäumen sein, deshalb habe ich es auch ein bisschen krachen lassen. Also ich habe wirklich auch Geld in die Hand genommen, um ein paar Anzeigen zu schalten für das Album in irgendwelchen Musikzeitschriften, weil ich dachte, wenn ich jetzt, wann dann? Also das ist vielleicht auch, hätte auch ein Titel sein können für das letzte Album oder für das jetzige Album.
0: Helmut, ich danke dir ganz herzlich für das Gespräch. Wir als Musiker sind irgendwie doch die, Fraktion, hätte ich beinahe gesagt, die die Welt doch irgendwie besser macht, ein wenig. Hast du dafür als Schlusswort noch irgendetwas zu sagen?
1: Ja, das ist ja gerade unsere Aufgabe. Wenn alle andere Scheiße bauen, müssen wir nicht auch eine Scheiße bauen.
0: Zum Abschluss dieses Specials über das neue Album von Kran gehen wir ganz weit zurück in der Zeit und kümmern uns um die Aladdin-Tapes und hören aus diesem Album den Song Berg und Tal bei Maywalds Corner mit Peter Maywald am Mikrofon.

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